0: Es ist 2 Uhr und 27 Minuten. 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
1: Zum frühen Morgen zeigt sich der Himmel bei rund 13 Grad zunächst freundlich. Heute Vormittag ziehen mehr Wolken auf. Am Nachmittag gibt es wieder Auflockerungen. Gegen Abend sind einzelne Schauer möglich. Der Radio Schwaben 3-Tage-Trend. Morgen startet der Tag stellenweise neblig. Später zeigt es sich freundlicher. Am Nachmittag liegen die Werte zwischen 18 und 21 Grad. Zum Wochenstart wird es zunächst freundlich, später wolkiger. Am Dienstag ziehen wieder mehr Wolken auf. In Bayerisch-Schwaben und im Allgäu ist stellenweise leichter Regen möglich. Derzeit in Gessertshausen 13 Grad bei starker Bewölkung. In Dietmannsried 12 Grad und in Gundelfingen 14 Grad.
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1: Es sieht gut aus auf den Straßen. Das Radio Schwaben Verkehrsradar meldet keine Behinderungen und keine Blitzer.
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1: Zum frühen Morgen liegt vielerorts eine dichte Wolkendecke über dem Land. In Bayerisch Schwaben und dem Allgäu ist es zunächst bedeckt, örtlich ziehen Schauer durch. Im Tagesverlauf gibt es zeitweise Auflockerungen, zum Abend hin nimmt die Bewölkung wieder zu. Bei 11 bis 14 Grad und leichtem Wind. Der Radio Schwaben 3-Tage-Trend. Morgen beginnt der Tag nach örtlichem Nebel mit Wolken und späteren Auflockerungen. Am Nachmittag stehen 19 bis 21 Grad an. Zum Wochenstart zeigt sich das Wetter freundlich. Am Dienstag ist es bedeckt mit örtlichem leichtem Regen. Derzeit in Großaitingen 13 Grad bei bedecktem Himmel. In Erkheim und Neu-Ulm ebenfalls 13 Grad.
0: Es ist 2 Uhr und 58 Minuten. 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
2: Ich bin Yves Simon. Der Deutsche Städtetag ist grundsätzlich offen für mehr Videoüberwachung im ländlichen Raum. Aus Sorge um das wachsende Unsicherheitsgefühl der Menschen. Beim Einsatz allerdings von Kameras mit Gesichtserkennung ist Städtetagspräsident Jung dagegen skeptisch. Er verweist vor allem auf den Datenschutz und die Angst vor dem gläsernen Bürger wie in China zum Beispiel. Stattdessen fordert der SPD-Politiker mehr Polizeipräsenz auf den Straßen. Auch das würde das Sicherheitsgefühl stärken, meint er. Russland hat ein Einkaufszentrum in der Ukraine mit Drohnen angegriffen. Nach Angaben des Militärgouverneurs sind mindestens 14 Menschen dabei getötet worden, 103 außerdem verletzt. Darunter sind auch einige Kinder. Präsident Selenskyj spricht von einem zynischen und hinterhältigen Angriff. In Straubing ist ein 53-Jähriger in ein geparktes Auto gefahren. Jetzt ist er an den Folgen gestorben. Er war aus noch ungeklärter Ursache von der Straße abgekommen und ist dann in das Auto und mehrere Gartenzäune geprallt. Anschließend hat er das Bewusstsein verloren. Er musste auch reanimiert werden. Im Krankenhaus ist der Mann dann an seinen Verletzungen gestorben. Die Polizei ermittelt jetzt den genauen Unfallhergang, ob es zum Beispiel einen medizinischen Notfall gab. Meister FC Bayern München startet die neue Saison heute Abend direkt mit einem echten Highlight. Im Franz-Beckenbauer Supercup spielt der Rekordmeister gegen Borussia Dortmund um den ersten Titel der Saison. Trainer Vincent Kompany ist hochmotiviert und erwartet einen starken Gegner, vor allem weil das Spiel auch auswärts ist.
3: Ich glaube, es gibt nichts Schöneres als einen Titel
2: der Saison. Trainer Vincent Kompany ist hochmotiviert und erwartet einen starken Gegner, vor allem weil das Spiel auch auswärts ist.

0: Es ist 3 Uhr und 26 Minuten. 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
1: Zum Start in den Tag gibt es Wolken und Sonne. In Bayerisch-Schwaben und im Allgäu nehmen die Wolken am Vormittag zu. Nachmittags sind einzelne Regenschauer möglich. Zum Abend hin bleibt es bewölkt.
2: Der Radio Schwaben 3-Tage-Trend.
1: Morgen beginnt der Tag örtlich mit Nebel bei 8 Grad. Später wechseln Wolken und Sonne. Am Nachmittag stehen bis zu 21 Grad an. Zum Wochenstart ist es zunächst freundlich, bevor wieder mehr Wolken aufziehen. Am Dienstag bleibt es meist bedeckt, zeitweise fällt leichter Regen. Derzeit liegen die Temperaturen bei 13 Grad in Untermeitingen, bei 12 Grad in Germeringen, trocken und stark bewölkt, sowie bei 14 Grad in Wertingen.
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1: Es sieht gut aus auf den Straßen. Das Radio Schwaben Verkehrsradar meldet keine Behinderungen und keine Blitzer.
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1: Zum Start in den Tag wechseln Wolken und sonnige Abschnitte. Heute früh liegen die Temperaturen zwischen 11 und 14 Grad. Am Nachmittag gibt es Auflockerungen und im Oberallgäu sind auch Gewitter möglich. In Bayerisch-Schwaben und im Allgäu ziehen später einzelne Schauer auf. Der Wind ist leicht. Der Radio Schwaben 3-Tage-Trend. Morgen beginnt der Tag örtlich mit Nebel, danach wechseln Sonne und Wolken. Zum Wochenstart zeigt es sich zunächst freundlich, später wolkiger bei 20 bis 22 Grad. Am Dienstag ist es bedeckt und stellenweise fällt leichter Regen. Die aktuellen Wetterwerte. Zusmarshausen 14 Grad, trocken und bedeckt. Obergünzburg 12 Grad und Holzheim 14 Grad.
0: Es ist 3 Uhr und 57 Minuten. 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
2: Ich bin Yves Simon. Bundesjustizministerin Hubig will nach dem islamistischen Terroranschlag am Rande des Christopher Street Day in Berlin das Grundgesetz ändern. Sie spricht sich dafür aus, das Diskriminierungsverbot um die sexuelle Identität zu ergänzen. Das hat sie der Rheinischen Post gesagt. Für uns berichtet aus Berlin David Riemer.
3: In der Bundesregierung sind noch Gespräche nötig, so Hubig. Kanzler Merz hatte sich nach dem CSD-Anschlag persönlich an die queere Community gewandt und klargestellt, dass der Staat sich für ihren Schutz einsetzen wird. Eine Ergänzung des Grundgesetzes ist aus Sicht der SPD-Politikerin daher die logische Konsequenz.
2: Bundeskanzler Merz kommt nach 3 Wochen Urlaub zurück und reist heute ins Waldbrandgebiet in die Eifel. Der größte Waldbrand, den es in NRW je gegeben hat. Sein langer Urlaub hat Merz massive Kritik eingebracht, insbesondere weil Merz ja der Meinung ist, dass in Deutschland zu wenig gearbeitet wird. Die Opposition findet, in den letzten Wochen hätte Merz ein bisschen wenig gearbeitet. Stichwort Hitze, Rheinpegel und Waldbrände. Die deutsche Bauindustrie muss ihre Erwartungen dämpfen. Statt 2,5% Wachstum rechnet sie für dieses Jahr nur noch mit einem Umsatzplus von 1%. Hauptgrund sind die Folgen des Irankriegs und der Sperrung der Straße von Hormus. Höhere Energie- und Materialkosten bremsen Projekte. Etwa 20% der Firmen melden Verzögerungen. Trotzdem sieht die Branche weiterhin Chancen auf einen Aufschwung und sie plant auch zusätzliche Einstellungen. Nach Gewaltexzessen beim DFB-Pokalspiel Waldhof Mannheim gegen Kaiserslautern will jetzt der DFB die Vorfälle ganz genau aufarbeiten. Das Spiel stand beim Stand von 0:0 kurz vor dem Abbruch, nachdem Pyrotechnik gezündet, Gegenstände geworfen und das Spielfeld gestürmt wurde. 85 Menschen wurden verletzt. Das Spiel konnte Kaiserslautern erst nach Verlängerung mit 1:0 für sich entscheiden. Ansonsten Stuttgart 4:0 in Rostock, Karlsruhe 2:1 gegen Münster und Eintracht Frankfurt hat mit einem historischen 11:0 beim Fünftligisten St. Tönis gewonnen.
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1: Und da gibt es gute Nachrichten. Uns liegen derzeit keine Verkehrsstörungen und keine Blitzer vor.
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0: Es ist 4 Uhr und 27 Minuten. 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
1: Zwischen Donau und Alpen zeigt sich heute am 22. August am frühen Morgen ein Mix aus Wolken, Sonne und leichtem Wind. Am Vormittag wechseln sich in Bayerisch-Schwaben und dem Allgäu Wolken und freundliche Abschnitte ab. Am Nachmittag zeigt sich die Sonne häufiger. Später sind örtlich Regenschauer und vereinzelt Gewitter möglich. In der kommenden Nacht ist es mit 9 bis 10 Grad frisch und stellenweise neblig. Der Radio Schwaben 3-Tage-Trend. Morgen ist es freundlich. Im Tagesverlauf ziehen wieder mehr Wolken auf. Zum Wochenstart scheint öfter die Sonne. Später ist es wolkiger bei 20 bis 22 Grad. Am Dienstag ist es bedeckt und es fällt leichter Regen. Im Moment in Inningen 14 Grad, in Oberstdorf 12 Grad und in Weißenhorn 13 Grad. Jeweils trocken.
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1: Radio Schwaben wünscht euch weiterhin gute Fahrt. Im Moment läuft der Verkehr ohne Störungen und es sind keine Blitzer gemeldet.
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0: gleich mehr davon. 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
1: Zum frühen Morgen ziehen Wolken über den Himmel. Dazwischen gibt es Auflockerungen. Heute wird das Wetter in Bayerisch-Schwaben und dem Allgäu wechselhaft, mit einzelnen Schauern und etwas Sonne. Im Oberallgäu ist am Nachmittag auch ein Gewitter möglich. Die Temperaturen liegen aktuell zwischen 11 und 14 Grad. Der Radio Schwaben 3-Tage-Trend. Morgen beginnt der Tag stellenweise neblig, später wechseln sich Wolken und freundliche Abschnitte ab. Zum Wochenstart ist es zunächst freundlich und später wechselnd bewölkt mit 21 bis 22 Grad. Im weiteren Wochenverlauf ist es meist bedeckt und örtlich fällt leichter Regen. In Neuses sind es 14 Grad bei leichter Bewölkung, in Bad Wörishofen 12 Grad und in Asbach-Beumenheim 14 Grad.
0: Es ist 4 Uhr und 58 Minuten. 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
2: Ich bin Yves Simon. Guten Morgen. In der Ukraine ist die Zahl der Toten nach dem russischen Drohnenangriff auf ein Einkaufszentrum auf mindestens 16 gestiegen. Mehr als 130 Menschen sind außerdem zusätzlich auch noch verletzt worden. Darunter sind 22 Kinder. Eine zweite Drohne ist etwa eine halbe Stunde nach der ersten eingeschlagen, als schon Rettungskräfte vor Ort waren. Präsident Zelensky findet das besonders zynisch und schockierend. Der bayerische Landeschef des BSW, Klaus Ernst, stellt klar, für ihn kommt eine Duldung eines AfD-Ministerpräsidenten in Sachsen-Anhalt nicht in Frage. Die AfD steht für ihn in sozial- und friedenspolitischer Hinsicht völlig im Gegensatz zum BSW. Allerdings eine parteiunabhängige Expertenregierung mit wechselnden Mehrheiten, das kann sich Ernst vorstellen, sofern die Inhalte stimmen. Schon seit Jahren gibt es in Friedrichshafen am Bodensee einen nächtlichen Geruch, der ständig für Beschwerden aus der Bevölkerung sorgt. Messungen der Feuerwehr haben bisher kein Ergebnis gebracht. Jetzt setzt die Stadt auf die Nase der Bürger. Sie sollen per Fragebogen genau angeben, wann der Geruch auftritt. Ein Gutachter soll dann klären, ob es sich um ein jahreszeitabhängiges oder ein Wetterphänomen handelt und was dahinter steckt. Heute Abend wird schon der erste Titel in der neuen Fußballsaison vergeben. Vizemeister Dortmund empfängt Meister Bayern München. Die Münchner verzichten auf Jamal Musiala. Er soll nach seinen zwei Zusammenbrüchen sich auf seine Behandlung fokussieren. Thomas Bremser berichtet.
3: Macht der FC Bayern da weiter, wo er letzte Saison aufgehört hat? Da erschienen die Münchner übermächtig, holten die Meisterschaft und den DFB-Pokal. Auch diese Saison sei man hungrig, sagt Trainer Kompany. Verstärkt haben sich die Bayern etwa mit Nationalspieler Nathaniel Brown. Auch die Dortmunder haben zugeschlagen auf dem Transfermarkt. Man wolle den Supercup in Dortmund behalten, sagt Trainer Kovac.
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1: Die Polizei meldet derzeit keine Verkehrsbehinderungen in Bayerisch-Schwaben. Wir haben nur einen Blitzer vorliegen auf der Stadtbachstraße in Augsburg. Gute und sichere Fahrt.
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0: Es ist 5 Uhr und 27 Minuten. 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
1: Zum Start in den Tag zeigt sich meist bedeckter Himmel. In Bayerisch-Schwaben und dem Allgäu lockert es am Vormittag auf. Im weiteren Verlauf sind einzelne Schauer möglich. Der Wind ist meist leicht. In Nordschwaben frischt er zeitweise etwas auf. Der Radio Schwaben 3-Tage-Trend. Morgen ist der Tag stellenweise neblig. Später gibt es freundliche Abschnitte bei 19 bis 21 Grad am Nachmittag. Zum Wochenstart folgen zunächst freundliche Abschnitte, später mehr Wolken bei 19 bis 22 Grad. Im weiteren Wochenverlauf ist es bedeckt, örtlich fällt leichter Regen. Die aktuellen Wetterwerte. In Dinkelscherben 13 Grad bei klarem Himmel, in Lindau 13 und in Nordendorf 14 Grad.
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1: Und da gibt es gute Nachrichten. Bei uns liegen derzeit keine Verkehrsstörungen und keine Blitzer vor.
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1: Der Samstag zwischen Donau und den Alpen beginnt mit Wolken, aber auch ersten Auflockerungen. Heute nehmen die Wolken zwischen Nordschwaben und dem Allgäu zu. Im Tagesverlauf sind einzelne Schauer und vereinzelt Gewitter möglich. Bei leichtem Wind liegen die Temperaturen meist zwischen 12 und 18 Grad. Der Radio Schwaben 3-Tage-Trend. Morgen beginnt der Tag örtlich in den Tälern neblig, später wechseln Wolken und Auflockerungen. Früh liegen die Werte zwischen 8 und 14 Grad. Zum Wochenstart ist es überwiegend bedeckt, zwischendurch zeigt sich die Sonne und im weiteren Wochenverlauf kommt örtlich wieder leichter Regen hinzu. Im Moment liegen die Temperaturen in Friedberg bei 13 Grad, in Mauerstetten bei 12 Grad und in Bissingen bei 14 Grad. In Mauerstetten ist es wolkenlos.
0: Es ist 5 Uhr und 58 Minuten. 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
2: Ich bin Joshua Heise. Guten Morgen. Bundesjustizministerin Hubig will nach dem islamistischen Terroranschlag am Rande des Christopher Street Day in Berlin das Grundgesetz ändern. Sie spricht sich dafür aus, das Diskriminierungsverbot um die sexuelle Identität zu ergänzen, sagte sie der Rheinischen Post. David Riemer berichtet.
3: In der Bundesregierung sind noch Gespräche nötig, so Hubig. Kanzler Merz hatte sich nach dem CSD-Anschlag persönlich an die queere Community gewandt und klargestellt, dass der Staat sich für ihren Schutz einsetzen wird. Eine Ergänzung des Grundgesetzes ist aus Sicht der SPD-Politikerin daher die logische Konsequenz.
2: Bundeskanzler Merz kommt nach 3 Wochen Urlaub zurück und reist heute in die Eifel. Dort hatte der größte Waldbrand in der NRW-Geschichte gewütet. Sein langer Urlaub hat Merz massive Kritik eingebracht, insbesondere weil Merz ja der Meinung ist, dass in Deutschland zu wenig gearbeitet wird. Die Opposition findet, in den letzten Wochen hätte Merz mehr arbeiten müssen. Stichworte Hitze, Rheinpegel und Waldbrände. TikTok zahlt in den USA 400 Millionen Dollar, um eine Klage des Justizministeriums wegen mangelhaften Kinderdatenschutzes beizulegen. Die Behörden werfen der Plattform und dem Mutterkonzern ByteDance vor, Daten von Nutzern unter 13 Jahren ohne Zustimmung der Eltern gesammelt zu haben. Das Justizministerium hat dem Vergleich zugestimmt und verweist darauf, dass TikTok seine Datenschutzpraxis inzwischen geändert hat. Ausschreitungen am Abend in der ersten Runde des DFB-Pokals. Die Partie Waldhof Mannheim gegen Kaiserslautern musste nach einem Platzsturm längere Zeit unterbrochen werden. Vorher ist schon massiv Pyrotechnik gezündet worden und Mannheimer Fans hatten Gegenstände auf Spieler und Betreuer geworfen. Es gab 85 Verletzte. Nach Verlängerung hat Kaiserslautern mit 1:0 gewonnen. Die weiteren Ergebnisse: Stuttgart-Rostock 4:0, Karlsruhe-Preußen-Münster 2:1 und Eintracht Frankfurt hat mit 11:0 gegen den Fünftligisten SC St. Tönis gewonnen.
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1: Gute Fahrt mit Radio Schwaben.
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0: Es ist 6 Uhr und 26 Minuten. 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
1: Heute früh zeigt sich ein Mix aus Wolken und Sonne. Am Vormittag ist es in Bayerisch-Schwaben und dem Allgäu wechselhaft. Am Nachmittag sind einzelne Schauer und in Augsburg auch Gewitter möglich. Zum Abend hin klingt das wechselhafte Wetter ab mit rund 18 Grad und in der Nacht etwa 10 Grad. Der Radio Schwaben 3-Tage-Trend. Morgen gibt es nach örtlichem Frühnebel zunächst Auflockerungen, später mehr Wolken und einzelne Schauer. Morgens etwa 8 und nachmittags um 20 Grad. Zum Wochenstart zeigt es sich überwiegend bedeckt mit einzelnen Schauern. Im weiteren Wochenverlauf geht es wechselhaft weiter, teils mit leichtem Regen. Derzeit in Meitingen 13 Grad bei wolkenlosem Himmel. In Immenstadt 10 Grad und in Mertingen 14 Grad.
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1: Es sieht gut aus auf den Straßen. Das Radio Schwaben Verkehrsradar meldet keine Behinderungen und keine Blitzer.
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0: gleich mehr davon. 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
2: Heute früh gibt es zwischen Donau und den Alpen teils heiteres, teils bedecktes Wetter. Im Vormittagsverlauf gibt es in Bayerisch-Schwaben und im Allgäu freundliche Abschnitte. Später ziehen örtlich Schauer auf und der Wind frischt etwas auf. In der Nacht sinken die Werte auf 8 bis 12 Grad. Der Radioschwaben 3-Tage-Trend. Morgen beginnt der Tag in einigen Tälern und am Alpenrand teils neblig. Später wechseln Sonne und Wolken. Am Nachmittag liegen die Temperaturen zwischen 19 und 21 Grad. Zum Wochenstart ist es überwiegend bedeckt. Am Dienstag fällt wieder leichter Regen. Die aktuellen Wetterwerte. In Pöttmess sind es 14 Grad bei stark bewölktem Himmel. In Babenhausen 11 Grad, in Rhein am Lech 13 Grad.
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1: Es ist 6 Uhr und 58 Minuten.
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3: Ich bin Joshua Heise. Guten Morgen. Wochenlange Hitze und wenig Regen haben die diesjährige Ernte schrumpfen lassen. Doch kein Grund zur Panik. Experten erwarten trotzdem keine leeren Regale oder Preisexplosionen. Einige Produkte dürften aber dennoch teurer werden, hieß es. Demnach sind Salatgurken und Kartoffeln bereits teurer und auch bei Äpfeln könnte das wegen der geringen Ernte passieren. Der Brotpreis sollte aber gleich bleiben. Bundeskanzler Merz ist zurück aus dem Sommerurlaub und reist als erstes in die Eifel nach Hürtgenwald. Dort will er sich bei den Einsatzkräften bedanken, die den größten Waldbrand in der Geschichte Nordrhein-Westfalens bekämpft haben. Thomas Thunfeld berichtet.
4: 3 Wochen hat der Kanzler sich zurückgezogen und sich nur gelegentlich über seinen Sprecher geäußert. Reicht nicht, schimpfen Grüne und Linke und werfen ihm vor, zu wenig gegen die Folgen der Klimakrise zu tun. Und das Thema bleibt ihm auch nach dem Austausch mit den Einsatzkräften heute erhalten. Denn in der Kabinettsklausur kommende Woche will die SPD ja darüber reden, den Hitzeschutz im Grundgesetz zu verankern.
3: Eine Unwetterfront hat am Nachmittag in Teilen Bayerns Schäden angerichtet. Manche Keller und Unterführungen liefen voll. Auf der A71 gab es einen Aquaplaning-Unfall. Vereinzelt sind Bauzäune und Bäume umgestürzt, etwa auf der Bahnstrecke München-Pasing-Kochel. Die Deutsche Bahn hat den Abschnitt zwischen Tutzing und Seeshaupt gesperrt. Verletzte durch das Unwetter wurden nicht gemeldet. Der DFB will die schweren Ausschreitungen beim Pokalderby zwischen Waldhof Mannheim und Kaiserslautern mit 85 Verletzten aufarbeiten. FCK-Fans hatten Feuerwerk in den Zuschauerbereich geschossen, danach waren Mannheimer Fans auf den Platz gestürmt. Kaiserslautern gewann am Ende 1:0 nach Verlängerung. Die weiteren Ergebnisse: Stuttgart-Rostock 4:0, Karlsruhe-Münster 2:1 und Frankfurt-St. Tönis 11:0.
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2: Aktuell sind uns keine Verkehrsbehinderungen und keine Blitzer bekannt. Weiterhin eine gute Fahrt.
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1: Es ist 7 Uhr und 25 Minuten. 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
2: Zum Start in den Tag wechseln sich Wolken und sonnige Abschnitte ab. Im Tagesverlauf werden die Wolken dichter, örtlich ziehen Schauer auf. Am Abend zeigt sich das Wetter in Bayerisch-Schwaben und im Allgäu wechselhaft. In der Nacht sinken die Temperaturen örtlich auf 8 bis 11 Grad. Dazu kann sich Nebel bilden. Der Radio Schwaben 3-Tage-Trend. Morgen beginnt örtlich neblig, danach zeigt sich zeitweise die Sonne. Zum Wochenstart ist der Himmel meist bedeckt, bei milden 20 bis 22 Grad. Und am Dienstag zeichnet sich wieder leichter Regen ab. Im Moment in Rehling 13 Grad, Buchloe wolkenlos bei 12 Grad sowie Kaisheim 13 Grad.
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2: Es sieht gut aus auf den Straßen. Das Radio Schwaben Verkehrsradar meldet keine Behinderungen und keine Blitzer.
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1: Am Vormittag wechseln sich Wolken und Sonne ab. In Bayerisch Schwaben und im Allgäu sind im weiteren Tagesverlauf örtlich Regenschauer möglich. Gegen Abend zeigt es sich wechselnd bewölkt. Der Radio Schwaben 3-Tage-Trend. Morgen beginnt der Tag örtlich neblig bei 8 bis 14 Grad. Später gibt es freundliche Abschnitte und am Nachmittag liegen die Werte zwischen 18 und 21 Grad. Zum Wochenstart zeigt sich der Himmel meist bedeckt, örtlich sind Auflockerungen möglich. Am Dienstag gibt es leichten Regen, insgesamt zeigt sich der Wettertrend weitgehend konstant. Aktuell meldet Meitingen 13 Grad, Nesselwang leicht bewölkt bei 11 Grad und Monheim 13 Grad.
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0: Es ist 7 Uhr und 56 Minuten. 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
3: Ich bin Joshua Heise. Guten Morgen. Ausländische Vollzeitbeschäftigte verdienen deutlich weniger als Deutsche. Wie aus einer Antwort des Arbeitsministeriums auf eine AfD-Anfrage hervorgeht, lag der Verdienstabstand im letzten Jahr bei 23,6%. Zudem arbeiteten über 30% der ausländischen und knapp über 12% der deutschen Vollzeitangestellten im Niedriglohnsektor. Laut Bundesregierung hängt der Verdienst stark von Bildung und Qualifikation ab. 2 Tage ist der Brand im Hürtgenwald nun gelöscht. Jetzt kommt der Bundeskanzler. Friedrich Merz ist aus dem Urlaub zurück und will sich in der Eifel bei den Helfern bedanken. Dabei will er sich auch über den Einsatzverlauf und die Lage vor Ort informieren. Für seine lange Abwesenheit war er von der Opposition scharf verurteilt worden. Stichwort Hitzetote, Rheinwasser und eben Waldbrände. Die Gottesanbeterin breitet sich in Deutschland immer weiter aus. Seit Anfang Juli gibt es mehr als 15.000 Sichtungsmeldungen bei einem Online-Portal des NABU, deutlich mehr als im gesamten Vorjahr. Als Grund nennt ein NABU-Experte den Klimawandel. Wärmere Temperaturen begünstigen die Entwicklung der Eipakete. Für Menschen ist die Gottesanbeterin ungefährlich. Der US-Postdienstleister USPS hat neue Regeln für die Briefwahl vorgelegt. Wahlbehörden müssten demnach Wählerdaten vorab in ein Bundesportal hochladen. Die Regeln liegen aber vorerst auf Eis. Ein Gericht hatte sie blockiert. Die Trump-Regierung will das per Eilantrag vor dem Supreme Court kippen. Hintergrund ist die Kongresswahl am 3. November. Bei den schweren Ausschreitungen rund um das DFB-Pokalspiel zwischen Waldhof Mannheim und dem 1. FC Kaiserslautern sind 85 Menschen verletzt worden, darunter 35 Polizisten. Mehrere Fans wurden vorläufig festgenommen. Uli Reitinger berichtet.
4: In der Schlussphase der regulären Spielzeit schießen Lautern-Fans Raketen auf die Sitzplatztribüne. Daraufhin stürmen Mannheimer Anhänger den Platz. Die Polizei muss für Ordnung sorgen, das Spiel steht kurz vor dem Abbruch. Die Polizei ermittelt unter anderem wegen Körperverletzung, Landfriedensbruchs, wegen des tätlichen Angriffs auf Polizeibeamte und Verstößen gegen das Sprengstoffgesetz. Auch der DFB hat Ermittlungen eingeleitet.
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1: Vorsicht auf der B19 und B308 Oberstdorf Richtung Kempten. In Rieden zwischen Sonthofen-Zentrum und Ortsausgang befindet sich ein Fahrradfahrer auf dem rechten Fahrstreifen. Es ist nur ein Blitzer gemeldet, auf der B16 bei Rieden am Forgensee. Meldet Staus und Blitzer immer per WhatsApp unter 08000 11 82 11.
5: Urlaub annähert, das Sommerprogramm bei Radio Schwaben. Ich bin Ralf Hohn und wünsche euch einen schönen guten Morgen an diesem noch relativ frühen Samstag.
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0: Wir sind im Wochenendmodus hier bei uns bei Radio Schwaben. Ja, und so wie es aussieht, sind die ganz heißen Tage mit richtig viel Sonne erstmal vorbei. Es ist deutlich abgekühlt und der Regen, den wir dringend gebraucht haben, ist zumindest zum Teil runtergekommen. Da gab es ja in den letzten Tagen zum Teil recht heftige Gewitter und auch Regenfälle. Kai Zorn aus unserer Radio Schwaben Wetterredaktion. Wie gestaltet sich das Wochenende?
1: Zunächst noch Tiefdruck mit Wolken, Wind, Schauern und Gewittern. Die meisten im Norden und im Osten. Im Laufe des Samstags lassen diese Schauer dann nach und der Wind flaut ab und bis zum Abend wird es immer freundlicher. Das Ganze bei 16 bis etwas über 20 Grad. Nach einer frischen Nacht bekommen wir dann am Sonntag viel, viel Sonnenschein, ein paar harmlose Wolken und immerhin 17 bis 23 Grad.
0: Das klingt doch gut. Halbzeit ist angesagt in den Sommerferien. Wir starten am Montag in Woche 4. Wie gestaltet sich die?
1: Die erste Wochenhälfte ist noch sonnig und mäßig warm anfangs. Zur Wochenmitte kommt dann wieder ein Schwall Hochsommerluft. Zunächst liegen die Temperaturen bei um und über 20 Grad. Um die Wochenmitte bei um und über 25, teils an die 30 Grad. Erst mit viel Sonne, dann mit ersten Schauern und Gewittern und wahrscheinlich wird es dann Richtung nächstes Wochenende wieder unbeständiger werden mit Regen, Wind und einer Abkühlung.
0: Und dann gehen wir ja mit den letzten beiden Sommerferienwochen schon rein in den September. Da bleibt es dann auch relativ wechselhaft. Kai, danke dir und schönes Wochenende.

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0: Es ist 8 Uhr und 26 Minuten. 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
1: Heute Morgen wechseln Wolken und Sonne bei wenig Wind. Im Bayerisch-Schwaben und im Allgäu ziehen im weiteren Verlauf örtlich Schauer durch. Zum Abend ist es wieder trockener und wolkiger. Der Radio Schwaben 3-Tage-Trend. Morgen wird es örtlich neblig, danach gibt es freundliche Abschnitte. Früh liegen die Temperaturen zwischen 8 und 14 Grad. Zum Wochenstart zeigt sich der Himmel überwiegend bedeckt. Am Nachmittag werden zwischen 18 und 22 Grad erreicht. Am Dienstag kommt wieder leichter Regen auf, bei insgesamt weitgehend gleichbleibendem Wettercharakter. Die aktuellen Wetterwerte. In Mehring sind es 13 Grad, wolkenlos und trocken. In Füssen 12 Grad bei Nebel und in Wallerstein 14 Grad.
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1: Vorsicht auf der A7 Ulm Richtung Füssen-Reute. Zwischen Illertissen und Altenstadt an der Iller laufen in beiden Richtungen Schafe neben der Fahrbahn frei herum. Auf der A96 München Richtung Lindau liegen zwischen Buchlohe Ost und Jengen-Kaufbeuren Reifenteile auf der Fahrbahn. Außerdem blockiert ein liegen gebliebenes Fahrzeug den Standstreifen. Vorsicht auf der B19 Oberstdorf Richtung Kempten. Zwischen der B308 Immenstadt Zentrum und Immenstadt Nord liegt eine Küchenpfanne auf der Fahrbahn. Wir haben nur einen Blitzer vorliegen, auf der B16 bei Rieden am Forgensee. Gute und sichere Fahrt.
3: Raus aus den Federn, rein in diesen Samstag. Ja, man könnte das auch als Halbzeitshow der Sommerferien bezeichnen, was wir hier machen an diesem heutigen Samstagmorgen. Und wir wollten von euch nämlich schon mal wissen, wie waren denn die ersten 3 Wochen? Seid ihr vielleicht sogar schon in Urlaub gewesen? Was habt ihr gemacht? Die Antworten gibt's gleich. Ich bin Ralf Hohn. Hallo!
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0: 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Radio Schwaben ist hier. Schönen guten Morgen. Denke mal, so langsam aber sicher denken die meisten noch übers Frühstück nach. Wir denken nochmal über die ersten 3 Wochen der Sommerferien nach, die jetzt schon rum sind. Ich frage mich echt, wo ist die Zeit geblieben? Das ist so schnell vergangen. Und wir wollten von euch mal wissen, wie waren sie denn die ersten 3 Ferienwochen? Was habt ihr denn so gemacht?
1: Ich war im Urlaub in Rimini, in Italien.
2: Ich war in Ungarn in den Ferien und ich bin da alleine mit dem Flugzeug hin.
3: Im Urlaub waren wir bei Freunden, beim Oscar heißt er.
4: Und war ich in Salzburg auf der Burg.
5: Ich war in Amerika, in Kalifornien und da sind wir oft an den Strand gegangen.
0: Wow, da haben unsere Kids ja schon jede Menge erlebt in diesen ersten 3 Ferienwochen. Wollen wir hoffen, dass die zweiten 3 Wochen, die jetzt noch vor uns liegen, hoffentlich genauso schön werden. Mit uns, mit Radio Schwaben, hier ist Urlaub on Air.

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0: Urlaub on Air, das Sommerprogramm hier bei uns bei Radio Schwaben. Schönen guten Morgen. Ja, damit erst gar keine Langeweile aufkommt an so einem Wochenende, in dem ihr noch nicht so genau wisst, was ihr unternehmen könnt oder unternehmen wollt. Tolle Tipps haben wir natürlich immer für euch vorbereitet, wenn ihr mal reinschauen wollt, auf unserer Homepage www.radioschwaben.de. Und da haben wir nicht nur tolle Tipps drauf, sondern auch noch Wettercamps verlinkt in Bayerisch Schwaben, im Allgäu, überall. Und gerade jetzt ist es ja so ein bisschen kipplig manchmal. Ne? Kann sein, dass irgendwo dann ein Gewitter aufzieht, womit man noch gar nicht so rechnet. Das heißt, ihr könnt also, wenn ihr euch ein Ziel ausgesucht habt, direkt dann auch schauen, wie ist denn da momentan das Wetter, wo wir hinwollen. Brauchen wir irgendwie eine Regenjacke, die wir mitnehmen? Oder reicht einfach auch T-Shirt? Es lohnt sich mal reinzuschauen. www.radioschwaben.de.
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2: Heute am Vormittag wechseln sich Wolken und Sonne bei leichtem Wind ab. Aktuell liegen die Werte um 14 Grad, am Nachmittag bei knapp 20 Grad. In Bayerisch-Schwaben und im Allgäu ist es wechselhaft. Örtlich sind Regenschauer möglich. Der Radio Schwaben 3-Tage-Trend. Morgen beginnt der Tag stellenweise mit Nebel, danach zeigt sich zeitweise die Sonne. Früh liegen die Werte zwischen 8 und 14 Grad, später bei bis zu 21 Grad. Zum Wochenstart ist es überwiegend bedeckt. Es gibt Auflockerungen bei 18 bis 22 Grad. Im weiteren Wochenverlauf kommt leichter Regen hinzu. Derzeit sind es in Augsburg 14 Grad bei wolkenlosem Himmel, in Kaufbeuren und Buttenwiesen jeweils 13 Grad.
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0: Es ist 8 Uhr und 56 Minuten. 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
4: Ich bin Joshua Heise. Guten Morgen. Daumen raus und mitfahren. Früher war das Trampen eine beliebte Reiseart, mittlerweile fahren aber immer weniger Menschen per Anhalter. Laut einem Zukunftsforscher passt das auch nicht mehr zum Zeitgeist. Demnach ist Sicherheit die neue Freiheit und Trampen sei ein Sicherheitsrisikofaktor. Zudem seien junge Menschen heute mobiler als früher oder würden lieber die Bahn nehmen. Wochenlange Hitze, kaum Regen. Das Wetter war in diesem Sommer für eine üppige Ernte keine Hilfe. Drohen nun leere Regale und Preisexplosionen bei bestimmten Produkten? Experten sagen, jein. Uli Reitinger berichtet.
5: Von der Agrarmarkt-Informationsgesellschaft heißt es, Engpässe gibt's nicht, der Markt wird versorgt. Aber zum Beispiel Salatgurken, Äpfel und Kartoffeln sind oder werden in diesem Jahr teurer als im Vorjahr. In den Bäckereien wirkt sich die schlechte Getreideernte nicht auf die Preise aus, schätzen die Experten. Hier sind die hohen Energiekosten eher das Problem.
4: Immer weniger Menschen in Deutschland hängen an der heimischen Strippe. Eine Umfrage des Vergleichsportals Veribox hat gezeigt, dass nur noch 61% der Befragten ein Festnetztelefon besitzen. Ein Rückgang um 10% seit dem letzten Jahr. Den meisten reicht heutzutage das Handy aus, denn durch Flatrate-Tarife zahlen sie für mobile Gespräche nicht mehr als mit dem Festnetz. Der Deal ist geplatzt. Nachdem Kanada ein neues Zollabkommen mit den USA abgelehnt hat, gelten bald Einfuhrgebühren von 50% auf kanadische Waren in die USA. Premierminister Carney sagte, die Unterhändler hätten bis zum letzten Moment verhandelt. Er fügte hinzu, Kanada werde die Zölle zum Schutz seiner Beschäftigten und Unternehmen in gleicher Höhe erwidern. Der DFB will die schweren Ausschreitungen beim Pokalderby zwischen Waldhof Mannheim und Kaiserslautern mit 85 Verletzten aufarbeiten. FCK-Fans hatten Feuerwerk in den Zuschauerbereich geschossen, danach waren Mannheimer Fans auf den Platz gestürmt. Kaiserslautern gewann am Ende 1:0 nach Verlängerung. Die weiteren Ergebnisse: Stuttgart-Rostock 4:0, Karlsruhe-Münster 2:1 und Frankfurt-St. Tönis 11:0.
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2: Vorsicht auf der A7 Ulm Richtung Füssenreute. Zwischen Illertissen und Altenstadt an der Iller. In beiden Richtungen laufen Schafe neben der Fahrbahn. Auf der A96 München Richtung Lindau. Zwischen Buchlohe Ost und Jengen-Kaufbeuren liegen Reifenteile auf der Fahrbahn. Außerdem steht ein liegen gebliebenes Fahrzeug auf dem blockierten Standstreifen. Uns liegt nur ein Blitzer vor. Auf der B16 bei Rieden am Forgensee. Kommt gut an.
6: Es ist und bleibt mehr als nur ein Hingucker. Es ist und bleibt ein absoluter Besuchermagnet. Das Schloss Neuschwanstein. Viele, viele Besucher kommen jedes Jahr. Und in dieser Woche gab es was ganz Besonderes zu feiern. Wir feiern gleich noch ein bisschen mit hier bei Radio Schwaben. Urlaub on Air. Ich bin Ralf Hohn. Guten Morgen.
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0: Ja, du oder von eher, das Sommerprogramm bei uns bei Radio Schwaben. Es ist ein absoluter Besuchermagnet. Rund 1,1 Millionen Besucher kommen jedes Jahr dorthin. Ungefähr 70% kommen extra aus dem Ausland, um es zu sehen. Es geht um das Schloss Neuschwanstein. 1886 ist König Ludwig, der Märchenkönig, gestorben. Hatte damals schon Visionen, obwohl das Schloss noch gar nicht fertig war. Und diese Visionen haben sich auch bewahrheitet. In der vergangenen Woche gab es was ganz Besonderes zu feiern. Nämlich der 75-millionste Besucher wurde erwartet und begrüßt von Hermann Auer, dem Präsident der Bayerischen Schlossverwaltung.
1: Ich habe mich sehr gefreut, Jana Ramuno und ihre ganze Familie als 75-millionste Besucher von Neuschwanstein begrüßen zu dürfen. Das Leuchten in den Augen der Kinder war schon sehr, sehr schön zu sehen. Ich denke, wir konnten der Familie wirklich einen schönen Tag bereiten und sie konnten sehr, sehr zufrieden nach Hause gehen.
0: Das klingt sehr, sehr gut. Und wenn ihr auch Lust habt und vielleicht auch schon länger nicht mehr da wart, immer mal wieder einen Ausflug wert, gerade jetzt auch in den Sommerferien. Viel Spaß und macht euch eine schöne Zeit auf Schloss Neuschwanstein.

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3: Es ist 9 Uhr und 24 Minuten. 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
4: Heute Vormittag wechseln Sonne und Wolken. Dazu weht leichter Wind. In Bayerisch Schwaben und im Allgäu sind am Nachmittag einzelne Schauer möglich. Besonders im Ostallgäu. In der Nacht geht es auf rund 10 Grad zurück. Örtlich kann sich Nebel bilden. Der Radio Schwaben 3-Tage-Trend. Morgen beginnt der Tag örtlich mit Nebel. Danach gibt es freundliche Abschnitte. Später ist es wolkiger bei rund 20 Grad. Zum Wochenstart zeigt sich der Himmel meist bedeckt. Am Dienstag fällt leichter Regen. Die aktuellen Wetterwerte. Bobingen 14 Grad bei wolkenlosem Himmel. Memmingen 14 Grad und Wallerstein 15 Grad bei leichter Bewölkung.
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4: Vorsicht auf der A7, Ulm Richtung Füssenreute zwischen Illertissen und Altenstadt an der Iller. Neben der Fahrbahn laufen Schafe frei herum. Auf der A96 München Richtung Lindau zwischen Buchlohe Ost und Jengenkaufbeuren liegen Reifenteile auf der Fahrbahn. Außerdem ist wegen eines liegen gebliebenen Fahrzeugs der Standstreifen blockiert. Es ist nur ein Blitzer gemeldet auf der B16 bei Rieden am Forgensee. Gute Fahrt mit Radio Schwaben.
5: Der eine oder andere erinnert sich vielleicht noch. Am 1. Januar 2002 wurde von der D-Mark auf den Euro umgestellt. Also knappe 25 Jahre haben wir jetzt die Euroscheine und die müssen ab und zu mal einen neuen Anstrich bekommen. Und gerade ist es soweit. Was sich genau dahinter verbirgt, hört ihr gleich bei mir.
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0: 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Das ist Urlaub on Air, das Sommerprogramm hier bei uns bei Radio Schwaben. Danke, dass ihr eingeschaltet habt. Seit weit über 20 Jahren haben wir ihn mittlerweile, den Euro. 10 Jahre nach der Einführung haben die Scheine schon mal ein neues Design bekommen, beziehungsweise in erster Linie den Euro. 10 Jahre nach der Einführung haben die Scheine schon mal ein neues Design bekommen, beziehungsweise in erster Linie wurden die Sicherheitsmerkmale erhöht. Und jetzt, 10 Jahre später, soll es auch wieder neu sein. In erster Linie wurden die Sicherheitsmerkmale erhöht. Und jetzt, 10 Jahre später, soll es auch wieder neue Euroscheine geben mit einem ganz neuen Design. Jürgen Langhammer von der Raiffeisenbank Schwabmünchen-Staudenried. 10 Jahre nach der Einführung haben die Scheine schon mal ein neues Design bekommen, beziehungsweise in erster Linie wurden die Sicherheitsmerkmale erhöht. Und jetzt, 10 Jahre später, soll es auch wieder neue Euroscheine geben mit einem ganz neuen Design. Jürgen Langhammer von der Raiffeisenbank Schwabmünchen-Stauden IG.
1: Die EZB, also die Europäische Zentralbank, entwickelt eine komplett neue Serie von Euro-Banknoten, um das Bargeld fälschungssicherer, langlebiger, umweltfreundlicher und für Menschen mit Sehbeeinträchtigungen leichter erkennbar zu machen.
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0: Scheine allerdings in unserem Portemonnaie landen, wird es noch eine ganze Zeit lang dauern. Aber der Prozess ist in vollem Gange. Den Link zur Abstimmung und wie unter Umständen die neuen Euroscheine aussehen könnten, findet ihr nochmal zum Nachlesen auf unserer Homepage radioschwaben.de.
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0: Die beste Playlist für euren Samstagvormittag hier bei uns bei Radio Schwaben. Urlaub on Air in ein paar Minuten. Schauen wir wieder auf das aktuelle Wetter. Wir hören, was es Neues gibt in Deutschland und der Welt in den Radio Schwaben Nachrichten. Und natürlich auch der Blick auf die Straßen. Wo klemmt? Auch der Blick auf die Straßen. Wo klemmt's und wo habt ihr freie Fahrt? Alles das gleich hier bei uns. Ich bin Ralf Hohn. Schönen Samstagvormittag.
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0: Wo habt ihr freie Fahrt? Alles das gleich hier bei uns. Ich bin Ralf Hohn. Schönen Samstagvormittag.
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1: Zum Vormittag wechseln heute Wolken und Sonne. Dazu weht leichter Wind. Im weiteren Verlauf sind örtlich Regenschauer möglich. Am Nachmittag ist es mild und zum Abend hin wolkiger. In der Nacht ist es stellenweise neblig. Die Werte sinken auf 9 bis 11 Grad. Der Radioschwaben 3-Tage-Trend. Morgen beginnt der Tag zwischen Nordschwaben und dem Allgäu örtlich neblig. Später wechseln Wolken und Sonne. Am Nachmittag liegen die Werte zwischen 18 und 21 Grad. Abends gibt es örtlich wieder Auflockerungen. Zum Wochenstart zeigt es sich überwiegend bedeckt und mild. Am Dienstag setzt sich der bedeckte Wettercharakter fort. Örtlich fällt leichter Regen. Der Trend zeigt sich weitgehend konstant. Derzeit in Stadtdergen 16 Grad und wolkenlos, in Dietmannsried 15 Grad und in Buttenwiesen 16 Grad bei leichter Bewölkung.
0: 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Es ist 9 Uhr und 57 Minuten. 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
2: Ich bin Joshua Heise. Jetzt gerade ist es zwar wieder kühl, trotzdem wird noch heiß über Hitzeschutz diskutiert. Städtetagspräsident Jung hat in der Neuen Osnabrücker Zeitung erneut einen besseren Hitzeschutz gefordert. Neben mehr Bäumen ist zurück aus dem Sommerurlaub und reist als erstes in die Eifel nach Hürtgenwald. Dort will er sich bei den Einsatzkräften bedanken, die den größten Waldbrand in der Geschichte Gesichtserkennung. Bundesaußenminister Wadefuhl ist kurz vor dem 35. Unabhängigkeitstag der Ukraine zu einem Solidaritätsbesuch in Kiew eingetroffen. Dabei warf er Russland Wahlkreistag der Ukraine zu einem Solidaritätsbesuch in Kiew eingetroffen. Dabei warf er Russland wahllosen Mord an Zivilisten und gezielte Zerstörung der Energieinfrastruktur vor. Juli und August seien für die ukrainische Bevölkerung die tödlichsten Monate seit mehr als einiger Bundeskanzler Merz ist zurück aus dem Sommerurlaub und reist als erstes in die Eifel nach Hürtgenwald. Dort will er sich bei den Einsatzkräften bedanken, die den größten Waldbrand in der Geschichte Nordrhein-Westfalens bekämpft haben. Thomas Thunfeld berichtet.
3: 3 Wochen hat der Kanzler sich zurückgezogen und sich nur gelegentlich Recher geäußert. Reicht nicht, schimpfen Grüne und Linke und werfen ihm vor, zu wenig gegen die Folgen der Klimakrise zu tun. Und das Thema bleibt ihm auch nach dem Austausch mit den Einsatzkräften heute erhalten. Denn in der Kabinettsklausur kommende Woche will die SPD ja darüber reden, den Hitzeschutz im Grundgesetz zu verankern.
2: Immer weniger Menschen reisen per Anhalter. Ein kurioser Wettbewerb soll die Trendwende bringen. Im Zuge des Tramprennens wollen 67 Teilnehmende aus Weiden in der Oberpfalz und Lüneburg in 2er- oder 3er-Teams nach Rumänien trampen. Wer allein fährt, wird disqualifiziert. Der Wettkampf findet seit 2018 jährlich statt. Unwetter und Dauerregen haben in Bayern den Verkehr beeinträchtigt. Bäume sind auf Bahngleise und Straßen gestürzt und im Landkreis Traunstein. Die Feuerwehr hat die Straßen schnell freigeräumt. Größere Zugausfälle gab es laut Deutscher Bahn nicht. In Unterfranken gab es auf der A71 einen Aquaplaning-Unfall. Zudem liefen Keller und Unterführungen voll.
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1: Vorsicht auf der A7. Ulm Richtung Füssenreuth. Zwischen Illertissen und Altenstadt an der Iller. Neben der Fahrbahn laufen Schafe frei herum. Auf der A96 München Richtung Lindau zwischen Buchlohe Ost und Jengenkaufbeuren liegen Reifenteile auf der Fahrbahn. Außerdem ist wegen eines liegen gebliebenen Fahrzeugs der Standstreifen blockiert. Es ist nur ein Blitzer gemeldet auf der B16 bei Rieden am Forgensee. Gute Fahrt mit Radio Schwaben.
4: Ich weiß nicht, ob ihr schon da wart in diesem Sommer beim größten Open-Air-Kino Deutschlands, beim Lechflimmer. Gezeigt werden, das hört ihr gleich bei mir. Ich bin Ralf Hohn, schönen Samstagvormittag mit Radio Schwaben.
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0: 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Hoho, wir sind's, Radio Schwaben. Ich weiß nicht, ob ihr schon in diesem Sommer mal dort vorbeigeschaut habt. Es geht um das größte Open-Air-Kino Deutschlands, das Lechflimmern im Plärrerbad in Augsburg. Mittwoch bis Sonntag jeweils ab 20 Uhr. Nach Einbruch der Dunkelheit werden dort tolle Filme gezeigt. Und Michael Hehl vom Lechflimmern macht uns Lust, heute Abend dort vorbeizuschauen.
1: Auch am Samstag, 20. August, zeigen wir den neuen Eberhofer Steckerfisch-Fiasko beim Lechflimmern. Und auf der anderen Leinwand gibt es für alle Queen-Fans Bohemian Rhapsody, der damals mit dem Oscar ausgezeichnet wurde. Ein wunderbarer Film für alle, die Queen und Freddie Mercury nochmal erleben wollen.
0: Wow, da fällt die Entscheidung schwer, oder? Also einerseits was zu lachen. Es ist der 10. Eberhofer übrigens, ne, mit Steckerfisch-Fiasko. Und auf der anderen Leinwand Emotionen pur, Rockklassiker at its best mit Queen und Bohemian Rhapsody. Die Entscheidung liegt bei euch. Alle Infos rund ums Lechflimmern findet ihr auch nochmal zum Nachlesen auf unserer Homepage Radio.

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0: war der Bella Italia Hits auf Radio Schwaben.
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1: Es ist 10 Uhr und 25 Minuten. 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
2: Zum Vormittag wechseln heute Wolken und Sonne. Dazu weht leichter Wind. Im weiteren Verlauf sind örtlich Regenschauer möglich. Am Nachmittag ist es mild und zum Abend hin wolkiger. In der Nacht ist es stellenweise neblig. Die Werte sinken auf 9 bis 11 Grad. Der Radioschwaben 3-Tage-Trend. Morgen beginnt der Tag zwischen Nordschwaben und dem Allgäu örtlich neblig. Später wechseln Wolken und Sonne. Am Nachmittag liegen die Werte zwischen 18 und 21 Grad. Abends gibt es örtlich wieder Auflockerungen. Da zeigt es sich überwiegend bedeckt und mild. Am Dienstag setzt sich der bedeckte Wettercharakter fort. Örtlich fällt leichter Regen. Der Trend zeigt sich weitgehend konstant. Derzeit in Stadtdergen 16 Grad und wolkenlos, in Dietmannsried 15 Grad und in Buttenwiesen 16 Grad bei leichter Bewölkung.
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2: Vorsicht auf der A7 Ulm Richtung Füssenreute und in Gegenrichtung zwischen Illertissen und Altenstadt an der Iller. Freilaufende Schafe neben der Fahrbahn. Und hier die neuesten Blitzer auf Radio Schwaben. Auf der B16 bei Rieden am Forgensee und auf der Hauptstraße in Dillingen. Kommt gut ans Ziel.
4: Borussia Dortmund gegen den FC Bayern München. Alleine wenn man schon diese Namen hört, dann verspricht das pure Fußballemotion. Und die gibt's heute Abend ab 20.30 Uhr beim Franz Beckenbauer Supercup. Wie die Vorzeichen vor diesem Spiel stehen, hört ihr gleich hier bei mir.
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0: Schönen Samstagvormittag bei uns bei Radio Schwaben. Er rollt wieder der Ball, es wird wieder Fußball gespielt. Das Spiel Borussia Dortmund gegen den FC Bayern München im Franz Beckenbauer Supercup heute Abend um 20.30 Uhr hat ja schon jede Menge Strahlkraft. Aber Moritz Einzel, Radio Schwaben Sport, lass uns noch mal ganz kurz. Spielt nämlich heute ab 13 Uhr bei Energie Cottbus, dem Zweitligisten, in der ersten Runde des DFB-Pokals. Was kann man zum Spiel sagen?
1: Ja, das wird eine Standortbestimmung für den FC Augsburg, denn Cottbus, der Zweitligist,
0: spielt nämlich heute ab 13 Uhr bei Energie Cottbus, dem Zweitligisten, in der ersten Runde des DFB-Pokals. Was kann man zum Spiel sagen?
1: Ja, das wird eine Standortbestimmung für den FC Augsburg, denn Cottbus, der Zweitligist, ist ja schon voll drin im Pflichtspiel. Bisschen Wundertüte ist es schon, dieses Finale um den Supercup. BVB-Trainer Niko Kovac.
2: Keiner weiß so richtig, wo man steht, nicht die Bayern, nicht wir. Und deswegen wird es für uns auch irgendwo ein Fingerzeig sein. Okay, wo stehen wir? Wo wollen wir hin? Was wollen wir machen?
1: Trainer Manuel Baum.
3: Ich finde es genau richtig, jetzt jemanden zu haben, der einfach schon zwei Spiele in den Beinen hat. Das haben wir noch nicht. Und das ist ja oft genau die Herausforderung am ersten Spiel, dass wir jemanden jetzt haben, der da vielleicht sogar auf Augenhöhe uns begegnet.
1: Das, so glaubt Manuel Baum, wird Augsburg dann auch beim Bundesliga-Start helfen. Aber jetzt erstmal alles geben, um im Pokal eine Runde weiterzukommen. Einen Schönheitspreis gibt's da wohl nicht.
0: Das stimmt, der drückt mir natürlich.
1: Dann auch beim Bundesliga-Start helfen. Aber jetzt erstmal alles geben, um im Pokal eine Runde weiterzukommen. Einen Schönheitspreis gibt's da wohl nicht.
0: Das stimmt, der drückt mir natürlich ganz fest die Daumen. Wenn das hoffentlich passiert ist, mit einer Runde weiter, können wir uns heute Abend auf die Partie Dortmund gegen Bayern freuen. Ein Klassiko um 20.30 Uhr.
1: Nun, ein bisschen Wundertüte ist es schon, dieses Finale um den Supercup. BVB-Trainer Niko Kovac.
2: Keiner weiß so richtig, wo man steht, nicht die Bayern, nicht wir. Und deswegen wird es für uns auch irgendwo ein Fingerzeig sein. Okay, wo stehen wir? Wo wollen wir hin? Was wollen wir machen? Wir möchten das Spiel gewinnen. Wir spielen zu Hause.
1: Und die Bayern, die würden natürlich so Kürze drin, allein schon auf dem Papier.
0: Ganz kurz vielleicht noch zum Schluss. Der FC Bayern macht sich ja Sorgen um Jamal Musiala.
1: Nachdem Musiala in zwei Testspielen in Folge zusammengebrochen ist, sind jetzt auch von Borussia Dortmund Genesungswünsche gekommen. Sportgeschäftsführer Lars Ricken.
4: Wir hoffen natürlich, ich weiß jetzt nicht, ob es am Bayern spielen, dann wollen wir uns auch gegen die Besten messen und hoffen natürlich dann auch, dass er dann auch wieder auf dem Platz steht und wünschen ihm da wirklich alles gut.
1: Musiala hat ein neurologisches Problem, sogenannte Absenzen. Die Bayern rechnen aber damit, dass sie das medikamentös in den Griff bekommen.
0: Also ein Top-Fußball-Samstag, gleich um 13 Uhr erstmal der FC Augsburg zu Gast bei Energie Cottbus in der ersten Runde des DFB-Pokals und heute Abend 20.30 Uhr der Supercup Borussia Dortmund gegen den FC Bayern München.
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0: Vormittag, ihr hört Urlaub on Air, das Sommerprogramm bei Radio Schwaben.
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1: Heute Vormittag zeigt sich das Wetter zwischen Donau und den Alpen freundlich, mit Sonne und Wolken. Im weiteren Verlauf sind in Bayerisch-Schwaben und im Allgäu einzelne Regenschauer möglich. Am Abend zeigt es sich wolkiger. In der Nacht klart es örtlich auf. In den Tälern kann sich Nebel bilden. Die Temperaturen sinken auf 8 bis 12 Grad. Der Radio Schwaben 3-Tage-Trends. Morgen beginnt örtlich neblig, danach lockert es zunächst auf, ehe sich die Wolken verdichten. Am Nachmittag sind 19 bis 21 Grad drin. Zum Wochenstart ist der Himmel meist bedeckt bei wechselhaftem Wetter. Am Dienstag ist wieder leichter Regen möglich. Insgesamt bleibt der Wettertrend weitgehend konstant. Aktuell meldet Obergünzburg 14 Grad bei klarem Himmel, Gersthofen 17 und Neu-Ulm 14 Grad.
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0: Es ist 10 Uhr und 58 Minuten. 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
3: Ich bin Joshua Heise. 2 Tage ist der Brand im Hürtgenwald nun gelöscht. Jetzt kommt der Bundeskanzler. Friedrich Merz ist aus dem Urlaub zurück und will sich in der Eifel bei den Helfern bedanken. Dabei will er sich auch über den Einsatzverlauf und die Lage vor Ort informieren. Für seine lange Abwesenheit war er von der Opposition scharf verurteilt worden. Stichwort Hitzetote, Rheinwasser und eben Waldbrände. Mehrere EU-Finanzminister, darunter auch Finanzminister Klingbeil, fordern ein europäisches Rahmenwerk, um Übergewinne, etwa von Ölkonzernen, zu besteuern. Wir erleben einen der größten Versorgungsschocks seit Jahrzehnten, heißt es in einem Brief, der dem Spiegel vorliegt. Hintergrund sind die hohen Energiepreise infolge des Iran-Kriegs. Die Union ist bislang gegen eine Übung abgestürzt. Wie die örtlichen Behörden mitteilten, riss der Kontakt mit dem Zweisitzer am Freitagnachmittag gegen kurz nach 16 Uhr ab. Zivilschutz, Feuerwehren und Bergrettung konnten nur noch das Wrack und die Leichen der örtlichen Behörden mitteilen, riss der Kontakt mit dem Zweisitzer am Freitagnachmittag gegen kurz nach 16 Uhr ab. Zivilschutz, Feuerwehren und Bergrettung konnten nur noch das Wrack und die Leichen der beiden Passagiere bergen. Ob es sich bei den Toten um deutsche Staatsbürger handelt, ist noch unklar. Bayerns BSW-Landeschef Klaus Ernst stellt klar, eine Duldung eines AfD-Ministerpräsidenten in Sachsen-Anhalt kommt für ihn nicht in Frage. Die AfD steht für ihn sozial- und friedenspolitisch im völligen Gegensatz zum BSW. Experimente mit der Partei lehnt er ab. Hinter der Idee einer parteiunabhängigen Expertenregierung mit wechselnden Mehrheiten kann Ernst aber stehen, sofern die Inhalte stimmen.
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1: Vorsicht auf der A7, Ulm Richtung Füssenreute und in Gegenrichtung zwischen Illertissen und Altenstadt an der Iller, freilaufende Schafe neben der Fahrbahn. Und hier die neuesten Blitzer auf Radio Schwaben. Auf der B16 bei Rieden am Forgensee und auf der Hauptstraße in Dillingen. Kommt gut ans Ziel.
4: So, nach dem 3. Kaffee und der 2. Leberkässemmel bin ich jetzt noch eine knappe Stunde bei euch an diesem Samstagvormittag. Und gleich machen wir es uns gemütlich und lassen uns was vorlesen. Nämlich die Radio Schwaben Stadtgeschichte, die uns heute in die Vergangenheit von Kaufbeuren führt in wenigen Minuten.
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0: Diese Burg soll fallen und keine von uns finde Ruhe.
1: Und die Burg versank mitsamt den drei Schwestern in der Erde. Zwei der Schwestern sollen inzwischen erlöst sein. Doch die dritte, so heißt es, singt in manchen Nächten noch im Waldstück und ist nicht zur Ruhe gekommen. Wer sie befreien will, muss sie bis zum Taufstein der Martinskirche in Kaufbeuren tragen. Doch der Weg ist voller Prüfungen, die jeden scheitern lassen. Deshalb hat es bisher noch niemand geschafft, die dritte Schwester zu erlösen. Und ihr geheimnisvolles Lied klingt noch immer durch den Wald.
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Hey, das war der Samstagvormittag hier bei uns bei Radio Schwaben. Urlaub on Air, das Sommerprogramm. Ich bin Ralf Hohn, meine 4 Stunden sind rum. Macht euch noch ein schönes Ferienwochenende, Halbzeitwochenende. Denn am Montag, ja, starten wir dann in die zweiten 3 Wochen Sommerferien hier bei uns in Bayern. Wahnsinn, oder? Wie schnell die ersten 3 Wochen schon rumgegangen sind.

0: gleich mehr davon. 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
1: Heute Mittag zeigt sich ein Mix aus Wolken und Sonne. Im weiteren Tagesverlauf ziehen zwischen Nordschwaben und dem Allgäu örtlich Schauer durch. Am Abend ist es wechselhaft bei leichtem Wind. In der Nacht klart es stellenweise auf, es bleibt frisch. Der Radio Schwaben 3-Tage-Trend. Morgen beginnt örtlich neblig. Am Vormittag gibt es freundliche Abschnitte bei 8 bis 10 Grad. Später ziehen mehr Wolken auf. Zum Wochenstart zeigt es sich zunächst bewölkt. Am Nachmittag gibt es Auflockerungen bei 21 bis 22 Grad. Am Dienstag folgen erneut leichte Regenfälle. Aktuell meldet Zusmarshausen leicht bewölkt bei 18 Grad, Buchloe bedeckt bei 16 Grad und Wertingen bei 18 Grad.
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0: Es ist 11 Uhr und 57 Minuten. 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
3: Ich bin Joshua Heise. Justizministerin Hubig will die Regel nur Ja heißt Ja im Sexualstrafrecht für alle Altersgruppen einführen. Bisher gilt Nein heißt Nein.

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1: Es ist 12 Uhr und 27.

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2: Am Mittag ziehen Wolken durch, dazwischen zeigt sich kurz die Sonne. In Bayerisch-Schwaben und im Allgäu gibt's heute einzelne Schauer, um Augsburg vereinzelt auch Gewitter. Am Abend ist es wechselnd bewölkt. In der Nacht bildet sich besonders in den Tälern stellenweise Nebel bei 9 bis 14 Grad. Der Radio Schwaben 3-Tage-Trend. Morgen ist es örtlich neblig, später freundlicher und am Nachmittag 19.

0: auf die Preise aus, schätzen die Experten. Hier sind die hohen Energiekosten eher das Problem.
1: Feuer und Wasser bedrohen aktuell die Menschen in Spanien. Wegen eines Waldbrands nahe der Gemeinde Gatova in der Region

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1: Es ist 13 Uhr und 26 Minuten. 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
2: Heute am frühen Nachmittag wechseln sich Sonne und Wolken ab. Örtlich ziehen Schauer durch. In Bayerisch-Schwaben und im Allgäu bleibt es bis zum Abend wechselhaft. Der Wind weht überwiegend leicht. In der Nacht klart es stellenweise auf. In den Tälern kann sich Nebel bilden, bei Tiefstwerten um 9 Grad. Der Radio Schwaben 3-Tage-Trend. Morgen löst sich örtlicher Frühnebel auf, danach gibt es freundliche Abschnitte und Werte um 21 Grad. Zum Wochenstart bleibt es wechselnd bewölkt, im Oberallgäu sind einzelne Schauer möglich. Am Dienstag bleibt es wechselhaft mit einzelnen Regenschauern. Die aktuellen Wetterwerte: Königsbrunn 18 Grad, Bad Wörishofen 18 Grad und trocken, sowie Gundelfingen 16 Grad und klar.
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2: Auf der A7 Füssenreute Richtung Ulm staut es sich zwischen Illertissen und Vöhringen auf 7 Kilometern, sowie zwischen Rastplatz Tannengarten und Rastplatz Illerberg auf 5 Kilometern mit bis zu 11 Minuten Zeitverlust. Vorsicht auf der A7 Ulm Richtung Füssenreute. Zwischen Memmingen Süd und Rastplatz Woringen liegen Gegenstände auf der Fahrbahn. Auf der A96 München Richtung Lindau ist zwischen Landsberg Ost und Landsberg Nord wegen Unfallaufnahme der linke Fahrstreifen blockiert. Zwischen Schöffelding und Landsberg Nord stehen 6 Kilometer Stau mit bis zu 41 Minuten Zeitverlust. Und hier die neuesten Blitzer auf Radio Schwaben. Auf der B25 bei Harburg und auf der Günzburger Straße in Leipheim. Gute und sichere Fahrt.
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1: Heute am frühen Nachmittag wechseln sich Sonne und Wolken ab. Örtlich ziehen Schauer durch. In Bayerisch-Schwaben und im Allgäu bleibt es bis zum Abend wechselhaft. Der Wind weht überwiegend leicht. In der Nacht klart es stellenweise auf. In den Tälern kann sich Nebel bilden, bei Tiefstwerten um 9 Grad. Der Radio Schwaben 3-Tage-Trend. Morgen löst sich örtlicher Frühnebel auf. Danach gibt es freundliche Abschnitte und Werte um 21 Grad. Zum Wochenstart bleibt es wechselnd bewölkt. Im Oberallgäu sind einzelne Schauer möglich. Am Dienstag bleibt es wechselhaft mit einzelnen Regenschauern. Die aktuellen Wetterwerte: Königsbrunn 18 Grad, Bad Wörishofen 18 Grad und trocken, sowie Gundelfingen 16 Grad und klar.
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0: Es ist 13 Uhr und 58 Minuten. 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
3: Ich bin Fabian Schaffer. Es ist der erste öffentliche Termin von Kanzler Merz nach seinem Sommerurlaub. 2 Tage nach der vollständigen Löschung des verheerenden Waldbrands in der Eifel besucht er Hürtgenwald, um den Helfern zu danken und um sich über den Einsatzverlauf sowie die Lage vor Ort zu informieren. Uli Reitinger berichtet.
4: Eine Woche lang kämpften die Einsatzkräfte gegen den größten Waldbrand, den es je gegeben hat in NRW. Politisch wird Merz das Thema noch weiter beschäftigen, denn sein Koalitionspartner, die SPD, will das Grundgesetz ändern, damit der Bund mehr Macht bekommt im Kampf gegen Hitze und Dürre. Merz' Partei, die CDU, ist dagegen.
3: Mehrere EU-Finanzminister, darunter auch Finanzminister Klingbeil, fordern ein europäisches Rahmenwerk, um Übergewinne, etwa von Ölkonzernen, zu besteuern. Wir erleben einen der größten Versorgungsschocks seit Jahrzehnten, heißt es in einem Brief, der dem Spiegel vorliegt. Hintergrund sind die hohen Energiepreise infolge des Iran-Kriegs. Die Union ist bislang gegen eine Übergewinnsteuer. Bei einem Schwertangriff an einer Schule in Schweden ist eine Schülerin getötet worden. 2 weitere Jugendliche wurden schwer verletzt und mussten notoperiert werden. Ihr Zustand ist aber stabil, berichten schwedische Medien. Ein weiterer Teenager hat das Krankenhaus inzwischen verlassen. Der mutmaßliche Täter, ein ehemaliger Schüler, ist festgenommen worden. Zum Motiv ist noch nichts bekannt. Justizministerin Hubig will den Schutz queerer Menschen ins Grundgesetz aufnehmen. Das Diskriminierungsverbot solle um die sexuelle Identität ergänzt werden, sagte sie der Rheinischen Post. Zuvor müsse die Koalition aber noch darüber sprechen. Außerdem will Hubig mit Innenminister Dobrindt beraten, wie der Informationsaustausch zwischen Sicherheitsbehörden und Justiz verbessert werden kann. Die Gottesanbeterin breitet sich in Deutschland immer weiter aus. Seit Anfang Juli gibt es mehr als 15.000 Sichtungsmeldungen bei einem Online-Portal des NABU, deutlich mehr als im gesamten Vorjahr. Als Grund nennt ein NABU-Experte den Klimawandel. Wärmere Temperaturen begünstigen die Entwicklung der Eipakete. Für Menschen ist die Gottesanbeterin ungefährlich.
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1: Auf der A7 Füssen-Reute Richtung Ulm staut es sich zwischen Illertissen und Föhringen auf 7 Kilometern sowie zwischen Rastplatz Tannengarten und Rastplatz Illerberg auf 5 Kilometern mit bis zu 11 Minuten Zeitverlust. Vorsicht auf der A7 Ulm Richtung Füssenreute. Zwischen Memmingen Süd und Rastplatz Woringen liegen Gegenstände auf der Fahrbahn. Auf der A96 München Richtung Lindau ist zwischen Landsberg Ost und Landsberg Nord wegen Unfallaufnahme der linke Fahrstreifen blockiert. Zwischen Schöffelding und Landsberg Nord stehen 6 Kilometer Stau mit bis zu 41 Minuten Zeitverlust. Und hier die neuesten Blitzer auf Radio Schwaben. Auf der B25 bei Harburg und auf der Günzburger Straße in Leipheim. Gute und sichere Fahrt.
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0: Es ist 14 Uhr und 25 Minuten. 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
1: Heute am frühen Nachmittag wechseln sich Sonne und Wolken ab. Örtlich ziehen Schauer durch. In Bayerisch-Schwaben und im Allgäu bleibt es bis zum Abend wechselhaft. Der Wind weht überwiegend leicht. In der Nacht klart es stellenweise auf. In den Tälern kann sich Nebel bilden, bei Tiefstwerten um 9 Grad. Der Radio Schwaben 3-Tage-Trend. Morgen löst sich örtlicher Frühnebel auf. Danach gibt es freundliche Abschnitte und Werte um 21 Grad. Zum Wochenstart bleibt es wechselnd bewölkt. Im Oberallgäu sind einzelne Schauer möglich. Am Dienstag bleibt es wechselhaft mit einzelnen Regenschauern. Die aktuellen Wetterwerte: Königsbrunn 18 Grad, Bad Wörishofen 18 Grad und trocken, sowie Gundelfingen 16 Grad und klar.
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1: Auf der A7 Füssenreute Richtung Ulm staut es sich zwischen Illertissen und Föhringen auf 7 Kilometern, sowie zwischen Rastplatz Tannengarten und Rastplatz Illerberg auf 5 Kilometern mit bis zu 11 Minuten Zeitverlust. Vorsicht auf der A7 Ulm Richtung Füssenreute. Zwischen Memmingen Süd und Rastplatz Woringen liegen Gegenstände auf der Fahrbahn. Auf der A96 München Richtung Lindau ist zwischen Landsberg Ost und Landsberg Nord wegen Unfallaufnahme der linke Fahrstreifen blockiert. Zwischen Schöffelding und Landsberg Nord stehen 6 Kilometer Stau mit bis zu 41 Minuten Zeitverlust. Und hier die neuesten Blitzer auf Radio Schwaben. Auf der B25 bei Harburg und auf der Günzburger Straße in Leipheim. Gute und sichere Fahrt.
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2: Heute am frühen Nachmittag wechseln sich Sonne und Wolken ab. Örtlich ziehen Schauer durch. In Bayerisch-Schwaben und im Allgäu bleibt es bis zum Abend wechselhaft. Der Wind weht überwiegend leicht. In der Nacht klart es stellenweise auf. In den Tälern kann sich Nebel bilden, bei Tiefstwerten um 9 Grad. Der Radio Schwaben 3-Tage-Trend. Morgen löst sich örtlicher Frühnebel auf, danach gibt es freundliche Abschnitte und Werte um 21 Grad. Zum Wochenstart bleibt es wechselnd bewölkt, im Oberallgäu sind einzelne Schauer möglich. Am Dienstag bleibt es wechselhaft mit einzelnen Regenschauern. Die aktuellen Wetterwerte: Königsbrunn 18 Grad, Bad Wörishofen 18 Grad und trocken, sowie Gundelfingen 16 Grad und klar.
0: 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Es ist 14 Uhr und 56 Minuten. 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
3: Ich bin Fabian Schaffer. Der Präsident des Deutschen Städtetags Jung fordert einen besseren Hitzeschutz. Ein Schritt seien weniger Straßen und Parkplätze. Der Neuen Osnabrücker Zeitung sagte Jung, jeder Baum sei ein Segen für eine Stadt. Er regt an, Verkehrsströme grundsätzlich neu zu denken, das Anwohnerparken auszuweiten, Anreize für Carsharing und Jobräder zu schaffen sowie den öffentlichen Nahverkehr zu verbessern. Bundesfinanzminister Klingbeil setzt sich gemeinsam mit 5 Kollegen aus anderen europäischen Ländern für eine Übergewinnsteuer ein. Diese sollen Mineralölfirmen auf Profite zahlen, die sie wegen des Iran-Kriegs eingefahren haben. Uli Reitinger berichtet.
4: Klingbeil und seine Amtskollegen aus Portugal, Spanien, Österreich, Italien und Polen haben einen Brief an die irische EU-Ratspräsidentschaft geschrieben. Der deutsche Minister soll die treibende Kraft gewesen sein. In dem Brief heißt es: Wir erleben einen der größten Versorgungsschocks seit Jahrzehnten und überall wächst der Unmut über den Anstieg der Lebenshaltungskosten.
3: In der spanischen Region Valencia hat sich ein Waldbrand weiter ausgebreitet. Wegen der Flammen nahe einer Gemeinde mussten rund 1000 Menschen evakuiert werden. Für Menschen ohne eigenes Fahrzeug stellt der Katastrophenschutz Busse bereit. Die Flammen, die durch einen Blitz ausgelöst sein sollen, sind bisher nicht unter Kontrolle. Unterdessen kam es weiter nördlich an der Costa Dorada wegen heftiger Regenfälle zu Überschwemmungen. Der lang ersehnte Regen in Bayern hat gestern Abend mehrere Unfälle ausgelöst. Auf nassen Straßen sind Autos ins Schleudern geraten und gegen Leitplanken oder eine Betonleitwand geprallt. Unter anderem auf den Autobahnen A9 und A92 sowie einer Bundesstraße im Landkreis Traunstein. 2 Menschen sind dabei leicht verletzt worden, wie die Polizei mitteilte. Meister und Pokalsieger FC Bayern und Dortmund messen sich heute Abend im Franz-Beckenbauer-Supercup, rund eine Woche vor dem Bundesliga-Start. Die Bayern müssen dabei ohne Jamal Musiala auskommen. Der 23-Jährige war zuletzt in 2 Testspielen in Folge zusammengebrochen und steht nicht im Kader. Anstoß in Dortmund ist heute um 20.30 Uhr.
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2: Auf der A7 Füssen-Reute Richtung Ulm staut es sich zwischen Illertissen und Föhringen auf 7 Kilometern sowie zwischen Rastplatz Tannengarten und Rastplatz Illerberg auf 5 Kilometern mit bis zu 11 Minuten Zeitverlust. Vorsicht auf der A7 Ulm Richtung Füssenreute. Zwischen Memmingen Süd und Rastplatz Woringen liegen Gegenstände auf der Fahrbahn. Auf der A96 München Richtung Lindau ist zwischen Landsberg Ost und Landsberg Nord wegen Unfallaufnahme der linke Fahrstreifen blockiert. Zwischen Schöffelding und Landsberg Nord stehen 6 Kilometer Stau mit bis zu 41 Minuten Zeitverlust. Und hier die neuesten Blitzer auf Radio Schwaben. Auf der B25 bei Harburg und auf der Günzburger Straße in Leipheim. Gute und sichere Fahrt.
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3: Es ist 15 Uhr und 25 Minuten. 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
4: Heute am frühen Nachmittag wechseln sich Sonne und Wolken ab. Örtlich ziehen Schauer durch. In Bayerisch-Schwaben und im Allgäu bleibt es bis zum Abend wechselhaft. Der Wind weht überwiegend leicht. In der Nacht klart es stellenweise auf. In den Tälern kann sich Nebel bilden, bei Tiefstwerten um 9 Grad. Der Radio Schwaben 3-Tage-Trend. Morgen löst sich örtlicher Frühnebel auf, danach gibt es freundliche Abschnitte und Werte um 21 Grad. Zum Wochenstart bleibt es wechselnd bewölkt, im Oberallgäu sind einzelne Schauer möglich. Am Dienstag bleibt es wechselhaft mit einzelnen Regenschauern. Die aktuellen Wetterwerte: Königsbrunn 18 Grad, Bad Wörishofen 18 Grad und trocken, sowie Gundelfingen 16 Grad und klar.
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4: Auf der A7 Füssenreute Richtung Ulm staut es sich zwischen Illertissen und Föhringen auf 7 Kilometern, sowie zwischen Rastplatz Tannengarten und Rastplatz Illerberg auf 5 Kilometern. Mit bis zu 11 Minuten Zeitverlust. Vorsicht auf der A7 Ulm Richtung Füssenreute. Zwischen Memmingen Süd und Rastplatz Woringen liegen Gegenstände auf der Fahrbahn. Auf der A96 München Richtung Lindau ist zwischen Landsberg Ost und Landsberg Nord wegen Unfallaufnahme der linke Fahrstreifen blockiert. Zwischen Schöffelding und Landsberg Nord stehen 6 Kilometer Stau mit bis zu 41 Minuten Zeitverlust. Und hier die neuesten Blitzer auf Radio Schwaben. Auf der B25 bei Harburg und auf der Günzburger Straße in Leipheim. Gute und sichere Fahrt.
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1: Heute am frühen Nachmittag wechseln sich Sonne und Wolken ab. Örtlich ziehen Schauer durch. In Bayerisch-Schwaben und im Allgäu bleibt es bis zum Abend wechselhaft. Der Wind weht überwiegend leicht. In der Nacht klart es stellenweise auf. In den Tälern kann sich Nebel bilden, bei Tiefstwerten um 9 Grad. Der Radio Schwaben 3-Tage-Trend. Morgen löst sich örtlicher Frühnebel auf, danach gibt es freundliche Abschnitte und Werte um 21 Grad. Zum Wochenstart bleibt es wechselnd bewölkt, im Oberallgäu sind einzelne Schauer möglich. Am Dienstag bleibt es wechselhaft mit einzelnen Regenschauern. Die aktuellen Wetterwerte: Königsbrunn 18 Grad, Bad Wörishofen 18 Grad und trocken, sowie Gundelfingen 16 Grad und klar.
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0: Es ist 15 Uhr und 56 Minuten. 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
3: Ich bin Fabian Schaffer. Bundeskanzler Merz besucht das Waldbrandgebiet in der Eifel. Er ist der erste Vertreter der Bundesregierung, der in die betroffene Region reist. Das Feuer im Hürtgenwald in Nordrhein-Westfalen zerstörte eine Fläche von 300 Hektar. Etwa 1800 Menschen mussten vorübergehend ihre Häuser verlassen. Gestern hatten die Behörden endgültig Entwarnung gegeben. Deutsche Vollzeitbeschäftigte verdienen im Schnitt deutlich mehr als ausländische Kollegen, so der Stand Ende 2025. Das geht aus einer Antwort des Bundesarbeitsministeriums auf eine AfD-Anfrage im Bundestag hervor. Der Unterschied beim monatlichen Bruttolohn lag bei 23,6%. Deutsche kamen im Schnitt auf 4.396 Euro, Ausländer auf 3.358 Euro. Der Abstand ist seit 2020 etwa gleich geblieben. Extremwetter in Spanien. In der Region Valencia breitet sich ein Waldbrand weiter aus. Rund 1000 Menschen mussten evakuiert werden. Etwas weiter nördlich kam es aufgrund heftiger Regenfälle zu Überschwemmungen. Jan-Uwe Ronneburger berichtet aus Spanien.
4: Während in der Region Valencia im Mittelmeer hunderte Feuerwehrleute gegen einen Waldbrand bei der Stadt Gatova kämpfen, stehen nur rund 270 Kilometer weiter nordöstlich an der Costa Dorada ganze Straßenzüge unter Wasser. Der Waldbrand wurde vermutlich durch einen Blitz ausgelöst. Bei Tarragona hingegen wurden bis zu 200 Liter pro Quadratmeter Niederschlag binnen weniger Stunden gemessen.
3: Finanzminister Klingbeil und 5 europäische Kollegen fordern eine Übergewinnsteuer für Mineralölfirmen. Grund seien deren stark gestiegene Profite durch den Iran-Krieg. Bisherige staatliche Maßnahmen hätten nicht gereicht, um die Spritpreise dauerhaft zu senken. Das schreiben die Minister aus Deutschland, Portugal, Spanien, Österreich, Italien und Polen in einem gemeinsamen Brief an die EU. Im Fußball-DFB-Pokal geht die erste Runde heute weiter. 2 Partien sind schon durch und beide Male haben sich die Favoriten durchgesetzt. Augsburg setzte sich bei Zweitligist Cottbus mit 2:0 durch und Leverkusen gewann deutlich mit 4:0 bei Drittligist Wien Wiesbaden.
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1: Auf der A7 Füssenreute Richtung Ulm staut es sich zwischen Illertissen und Föhringen auf 7 Kilometern sowie zwischen Rastplatz Tannengarten und Rastplatz Illerberg auf 5 Kilometern mit bis zu 11 Minuten Zeitverlust. Vorsicht auf der A7 Ulm Richtung Füssenreute. Zwischen Memmingen Süd und Rastplatz Woringen liegen Gegenstände auf der Fahrbahn. Auf der A96 München Richtung Lindau ist zwischen Landsberg Ost und Landsberg Nord wegen Unfallaufnahme der linke Fahrstreifen blockiert. Zwischen Schöffelding und Landsberg Nord stehen 6 Kilometer Stau mit bis zu 41 Minuten Zeitverlust. Und hier die neuesten Blitzer auf Radio Schwaben. Auf der B25 bei Harburg und auf der Günzburger Straße in Leipheim. Gute und sichere Fahrt.
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1: Es ist 16 Uhr und 27 Minuten. 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
2: Heute Nachmittag wechseln sich Sonne und Wolken ab. Im Unterallgäu gibt es örtlich noch Gewitter. Bis zum Abend zeigt es sich wechselnd bewölkt mit freundlichen Abschnitten. In der Nacht sinken die Werte auf rund 9 Grad. Örtlich bildet sich Nebel. Der Radio Schwaben 3-Tage-Trend. Morgen beginnt regional neblig, später setzt sich ein Wechsel aus Sonne und Wolken durch. Am Abend zeigt es sich wieder wolkiger, bei Höchstwerten um 21 Grad. Übermorgen bleibt es zunächst bedeckt, am Nachmittag sind kurze, freundliche Abschnitte möglich, bevor die Wolken abends wieder dichter sind. Zum Wochenstart ziehen erneut Regenschauer durch, in Bayerisch-Schwaben und dem Allgäu ist es dabei tendenziell etwas milder. Momentan liegen die Temperaturen in Dinkelscherben bei 20 Grad und trockenem Wetter, in Mauerstetten bei 16 Grad und Regen, sowie in Möttingen bei 18 Grad.
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3: Auf der A7 Füssenreute Richtung Ulm staut es sich zwischen Illertissen und Vöhringen auf 7 Kilometern, sowie zwischen Rastplatz Tannengarten und Rastplatz Illerberg auf 5 Kilometern, mit bis zu 11 Minuten Zeitverlust. Vorsicht auf der A7 Ulm Richtung Füssenreute. Zwischen Memmingen Süd und Rastplatz Woringen liegen Gegenstände auf der Fahrbahn. Auf der A96 München Richtung Lindau ist zwischen Landsberg Ost und Landsberg Nord wegen Unfallaufnahme der linke Fahrstreifen blockiert. Zwischen Schöffelding und Landsberg Nord stehen 6 Kilometer Stau mit bis zu 41 Minuten Zeitverlust. Und hier die neuesten Blitzer auf Radio Schwaben. Auf der B25 bei Harburg und auf der Günzburger Straße in Leipheim. Gute und sichere Fahrt.
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2: Heute Nachmittag wechseln sich in Bayerisch-Schwaben und dem Allgäu Wolken und sonnige Abschnitte ab. Im Unterallgäu gibt es im Moment noch Gewitter, sonst zeigt es sich am Abend wechselnd bewölkt. In der Nacht ist es in den Tälern neblig. Die Tiefstwerte liegen zwischen 7 und 10 Grad. Der Radio Schwaben 3-Tage-Trend. Morgen beginnt der Tag örtlich neblig, danach gibt es freundlichere Abschnitte. Zum Nachmittag nehmen die Wolken wieder zu. Zum Wochenstart ist es meist bedeckt, mit wenigen Auflockerungen und bis zu 22 Grad etwas wärmer. Am Dienstag ziehen erneut Regenschauer durch. In Neuseß 20 Grad, in Babenhausen 20 Grad und trocken, sowie in Harburg 19 Grad.
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0: Es ist 16 Uhr und 56 Minuten. 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
4: Ich bin Fabian Schaffer. Justizministerin Hubig will die Regel nur Ja heißt Ja im Sexualstrafrecht für alle Altersgruppen einführen. Bisher gilt Nein heißt Nein. Das schütze die sexuelle Selbstbestimmung aber nicht optimal, sagte die SPD-Politikerin der Rheinischen Post. Für Jugendliche kommt die Neuregelung wegen einer EU-Richtlinie auf jeden Fall. Deshalb sollte man nicht auf halbem Wege stehen bleiben, so Hubig. Mehrere EU-Finanzminister, darunter auch Finanzminister Klingbeil, fordern ein europäisches Rahmenwerk, um Übergewinne, etwa von Ölkonzernen, zu besteuern. Wir erleben einen der größten Versorgungsschocks seit Jahrzehnten, heißt es in einem Brief, der dem Spiegel vorliegt. Hintergrund sind die hohen Energiepreise infolge des Iran-Kriegs. Die Union ist bislang gegen eine Übergewinnsteuer. Immer weniger Menschen in Deutschland hängen an der heimischen Strippe. Eine Umfrage des Vergleichsportals Verivox hat gezeigt, dass nur noch 61% der Befragten ein Festnetztelefon besitzen. Ein Rückgang um 10% seit dem letzten Jahr. Den meisten reicht heutzutage das Handy aus, denn durch Flatrate-Tarife zahlen sie für mobile Gespräche nicht mehr als mit dem Festnetz. Daumen raus und mitfahren. Früher war das Trampen eine beliebte Reiseart. Mittlerweile fahren aber immer weniger Menschen per Anhalter. Laut einem Zukunftsforscher passt das auch nicht mehr zum Zeitgeist. Demnach ist Sicherheit die neue Freiheit. Und Trampen sei ein Sicherheitsrisikofaktor. Zudem seien junge Menschen heute mobiler als früher oder würden lieber die Bahn nehmen. Es ist das prestigeträchtigste Duell in Fußball-Deutschland und es geht gleich um den ersten Titel der Saison. Borussia Dortmund und Doublesieger FC Bayern spielen am Abend um den Franz-Beckenbauer Supercup. Moritz Einzel berichtet.
5: Da die Bayern sowohl Meister als auch Pokalsieger sind, darf Dortmund als Tabellenzweiter der abgelaufenen Bundesliga-Saison am Supercup teilnehmen und hat auch noch ein Heimspiel. Doch die Bayern wollen gegen Dortmunds neue junge Mannschaft sicher gleich mal wieder zeigen, wo der Hammer hängt. Anstoß ist um 20.30 Uhr.
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2: Alles frei auf den Straßen. Keine Staus oder Verkehrsbehinderungen in der Region. Und hier die neuesten Blitzer auf Radio Schwaben. Auf der Straße in Augsburg und auf der B16 bei Günzburg, auf der Riedheimer Straße in Leipheim sowie auf der Hallstattstraße in Mindelheim. Meldet Staus und Blitzer immer per WhatsApp unter 08000 11 82 11.
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0: Es ist 17 Uhr und 24 Minuten. 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
1: Zum frühen Abend wechseln sich zwischen Donau und den Alpen Sonne und Wolken ab. Im Unterallgäu klingt ein Gewitter ab. In Bayerisch-Schwaben und dem Allgäu ist es sonst bis Mitternacht meist trocken. In der Nacht ist es örtlich neblig. Die Tiefstwerte liegen zwischen 7 und 12 Grad. Der Radio Schwaben 3-Tage-Trend. Morgen ist es örtlich neblig, danach gibt es freundliche Abschnitte. Später nehmen die Wolken wieder zu, bei Höchstwerten zwischen 19 und 22 Grad. Zum Wochenstart zeigt es sich überwiegend bewölkt, mit einzelnen Auflockerungen und zeitweise auffrischendem Wind. Am Dienstag ziehen wieder leichte Regenschauer auf. Insgesamt ist es mild und wechselhaft. In Dasing sind es aktuell 19 Grad bei leichter Bewölkung, in Wertach 17 Grad und in Burtenbach 20 Grad bei geringer Bewölkung.
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1: Ihr habt freie Fahrt, derzeit gibt es keine Verkehrsbehinderungen. Und hier die neuesten Blitzer auf Radio Schwaben. In Augsburg auf der Wertachstraße und auf der B19 bei Burgberg, auf der B16 bei Günzburg sowie auf der Riedheimer Straße in Leipheim. Gute und sichere Fahrt.
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1: Zu Beginn des frühen Abends wechseln sich Sonne und Wolken ab. Örtlich sind noch Gewitter möglich. Sonst ist es meist trocken bei leichtem Wind. In der Nacht bilden sich vor allem in Tälern und am Alpenrand Nebelfelder. Dazu geht es auf 8 bis 12 Grad zurück. Der Radio Schwaben 3-Tage-Trend. Morgen beginnt der Tag örtlich neblig. Danach gibt es freundliche Abschnitte und gegen Abend ziehen mehr Wolken auf. Zum Wochenstart zeigt sich das Wetter überwiegend bedeckt, der Wind frischt zeitweise auf. Im weiteren Wochenverlauf ziehen in Bayerisch-Schwaben und dem Allgäu wieder Regenschauer auf, örtlich auch Gewitter und die Temperaturen steigen auf 23 bis 24 Grad. In Schwabmünchen 18 Grad, in Ottobeuren und Illertissen 19 Grad, dazu ist es trüb.
0: Es ist 17 Uhr und 56 Minuten. 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
2: Ich bin Fabian Schaffer. Bundeskanzler Merz hat den Einsatzkräften beim Waldbrand in Hürtgenwald in NRW gedankt. Der Großbrand war am Donnerstag vergangener Woche ausgebrochen und eine Woche später für gelöscht erklärt worden. Zeitweise waren rund 1400 Helfer von Feuerwehr, THW und Bundeswehr im Einsatz. 1800 Bewohner mussten ihre Häuser verlassen. Es war Merz' erster öffentlicher Termin nach dem Sommerurlaub. Bundesfinanzminister Klingbeil setzt sich gemeinsam mit 5 Kollegen aus anderen europäischen Ländern für eine Übergewinnsteuer ein. Diese sollen Mineralölfirmen auf Profite zahlen, die sie wegen des Iran-Kriegs eingefahren haben. Uli Reitinger berichtet.
3: Klingbeil und seine Amtskollegen aus Portugal, Spanien, Österreich, Italien und Polen haben einen Brief an die irische EU-Ratspräsidentschaft geschrieben. Der deutsche Minister soll die treibende Kraft gewesen sein. In dem Brief heißt es: Wir erleben einen der größten Versorgungsschocks seit Jahrzehnten und überall wächst der Unmut über den Anstieg der Lebenshaltungskosten.
2: Bei dem Schwertangriff von einer Schule in Schweden ist das Todesopfer, einem Medienbericht zufolge, ein 17 Jahre altes Mädchen. Bei dem Angriff gestern waren 3 weitere Jugendliche verletzt worden. Einer ist inzwischen aus dem Krankenhaus entlassen worden, 2 weitere werden weiter behandelt. Ihr Zustand ist stabil. Der mutmaßliche Täter, ein 18-Jähriger, war sofort festgenommen worden. Der deutsch-österreichische Spielfilm Everytime hat den Hauptpreis des diesjährigen Sarajevo Filmfestivals gewonnen. Regisseurin Sandra Wollner nahm den Preis gestern Abend in der bosnischen Hauptstadt entgegen. Der Film über Trauer und Verlust hatte schon bei den Filmfestspielen in Cannes einen Preis abgeräumt und läuft seit Anfang des Monats in den deutschen Kinos. Fußball-Bundesligist Bremen ist seiner Favoritenrolle gerecht geworden und steht in der 2. Runde des DFB-Pokals. Werder gewann sein Erstrundenspiel beim Oberligisten Lüneburg mit 3:0. Außerdem spielten Duisburg, Elversberg 1:3, Aue, Hoffenheim 0:4, Hemelingen, Hannover 1:9, Cottbus, Augsburg 0:2 und Wien, Wiesbaden gegen Leverkusen 0:4.
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1: Alles frei auf den Straßen, keine Staus oder Verkehrsbehinderungen in der Region. Und hier die neuesten Blitzer auf Radio Schwaben. Auf der Wertachstraße in Augsburg und auf der B19 bei Burgberg. Die kostenfreie Verkehrs- und Blitzer-Hotline 08000 11 82 11.
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0: Es ist 18 Uhr und 25 Minuten. 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
1: Am frühen Abend wechseln sich heute Sonne und Wolken ab. Dazu weht nur leichter Wind. In der Nacht klart es teilweise auf. Vor allem im Donautal und in alpennahen Tälern kann sich Nebel bilden. Die Temperaturen sinken auf 7 bis 12 Grad. Der Radio Schwaben 3-Tage-Trend. Morgen beginnt der Tag örtlich mit Nebel und freundlichen Abschnitten. Später zeigt sich der Himmel wolkiger. Zum Wochenstart ist es meist bedeckt. Am Nachmittag sind einzelne Auflockerungen möglich. In Bayerisch-Schwaben und dem Allgäu zeigt sich das Wetter im weiteren Wochenverlauf wechselhaft mit Regenschauern. Die Höchstwerte steigen auf 23 bis 24 Grad. Im Moment in Fischach 18 Grad, Buxheim 19 Grad und Bissingen 19 Grad bei geringer Bewölkung.
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1: Radio Schwaben wünscht euch weiterhin gute Fahrt. Im Moment läuft der Verkehr ohne Störungen und Blitzer sind keine gemeldet.
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1: Heute Abend ziehen Wolken durch. In Bayerisch-Schwaben und im Allgäu ist es bis Mitternacht meist trocken bei schwachem Wind. Später bildet sich örtlich Nebel. In der Nacht sinken die Temperaturen auf 7 bis 12 Grad. Der Radio Schwaben 3-Tage-Trend. Morgen beginnt örtlich mit Nebel, dann zeigt es sich freundlicher, später ziehen wieder mehr Wolken auf. Zum Wochenstart ist es überwiegend bewölkt, am Nachmittag gibt es Auflockerungen. Am Dienstag folgen wieder Schauer, örtlich auch Gewitter. Mit 23 bis 24 Grad ist es spürbar wärmer. Momentan liegen die Temperaturen in Großaltingen bei 18 Grad, in Oberstaufen bei 16 Grad und in Genderkingen bei 19 Grad und wolkenlosem Himmel.
0: Es ist 18 Uhr und 56 Minuten. 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
2: Ich bin Fabian Schaffer. Bundeskanzler Merz hat den gelöschten Waldbrand im nordrhein-westfälischen Hürtgenwald besucht und ihn als Folge des Klimawandels bezeichnet. Bei dem Feuer waren zeitweise rund 1400 Einsatzkräfte im Einsatz. 300 bis 400 Hektar Wald sind verbrannt. Merz dankte den Helfern und kündigte eine Auswertung des Einsatzes im Bundeskabinett an. Begleitet wurde der Besuch von Protesten. Kritiker werfen Merz vor, während der Hitzewelle im Urlaub gewesen zu sein. Deutsche Vollzeitbeschäftigte verdienen im Schnitt deutlich mehr als ausländische Kollegen, so der Stand Ende 2025. Das geht aus einer Antwort des Bundesarbeitsministeriums auf eine AfD-Anfrage im Bundestag hervor. Der Unterschied beim monatlichen Bruttolohn lag bei 23,6%. Deutsche kamen im Schnitt auf 4.396 Euro, Ausländer auf 3.358 Euro. Der Abstand ist seit 2020 etwa gleich geblieben. Finanzminister Klingbeil und 5 europäische Kollegen fordern eine Übergewinnsteuer für Mineralölfirmen. Grund seien deren stark gestiegene Profite durch den Iran-Krieg. Bisherige staatliche Maßnahmen hätten nicht gereicht, um die Spritpreise dauerhaft zu senken. Das schreiben die Minister aus Deutschland, Portugal, Spanien, Österreich, Italien und Polen in einem gemeinsamen Brief an die EU. Nach dem Anschlag auf den Berliner CSD hat Bundesjustizministerin Hubig gefordert, den Schutz queerer Menschen ins Grundgesetz aufzunehmen. Der Rheinischen Post sagte Hubig, sie befürworte das Diskriminierungsverbot, um die sexuelle Identität zu ergänzen. Dazu seien in der Bundesregierung aber noch Gespräche nötig. Fußball-Zweitligist Nürnberg hat die zweite Runde im DFB-Pokal erreicht. Nach dem Erstrundenaus letztes Jahr in Illertissen behielt der Club diesmal bei Drittligist Viktoria Köln im Elfmeterschießen die Oberhand. Hier gewann Nürnberg mit 5:4. Die weiteren Ergebnisse: Saarbrücken, Hertha BSC 3:5 nach Elfmeterschießen, Aue Hoffenheim 0:4, Hemelingen Hannover 1:9, Duisburg Elversberg 1:3, Lüneburg Bremen 0:3, Cottbus Augsburg 0:2 und Wien Wiesbaden gegen Leverkusen 0:4.
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1: Radio Schwaben wünscht euch weiterhin gute Fahrt. Im Moment läuft der Verkehr ohne Störungen und Blitzer. 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

0: Es ist 19 Uhr und 24 Minuten. 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
1: Am Abend lösen sich bei uns vielerorts die Wolken auf. Der Wind bleibt schwach. In der Nacht ist es stellenweise neblig, besonders in den Tälern. Die Temperaturen sinken auf 7 bis 10 Grad. Der Radio Schwaben 3-Tage-Trend. Morgen beginnt der Tag teils sonnig. Im weiteren Verlauf ziehen mehr Wolken auf. Es bleibt meist trocken. Zum Wochenstart zeigt sich der Himmel überwiegend bedeckt. Der Wind frischt zeitweise auf. Am Dienstag ist es in Bayerisch-Schwaben und im Allgäu wärmer. Schauer, örtlich auch Gewitter, bringen wieder mehr Unbeständigkeit. Bei 23 bis 24 Grad. Derzeit in Pöttmes 19 Grad und wolkenlos, in Mindelheim 17 Grad und in Burgau 20 Grad.
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1: Es sieht gut aus auf den Straßen. Das Radio Schwaben Verkehrsradar meldet keine Behinderungen und keine Blitzer.
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1: Heute Abend ist es in Bayerisch-Schwaben und dem Allgäu freundlich mit Sonne und Wolken. Der Wind ist kaum zu spüren. In der Nacht bilden sich örtlich Nebelfelder. Die Temperaturen liegen meist zwischen 8 und 14 Grad. Der Radio Schwaben 3-Tage-Trend. Morgen beginnt der Tag örtlich neblig und zunächst freundlich, bevor die Wolken dichter werden. Zum Wochenstart ist es überwiegend bewölkt, zeitweise mit Auflockerungen. Am Dienstag wird es mit bis zu 24 Grad deutlich wärmer. Allerdings sind wieder Regenschauer möglich. Im Moment liegen die Temperaturen in Aichach bei 18 Grad, in Jengen bei 16 Grad und in Kaisheim bei 18 Grad. Trocken und leicht bewölkt.
0: Es ist 19 Uhr und 56 Minuten. 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
2: Ich bin Fabian Schaffer. Bundeskanzler Merz hat 2 Tage nach der vollständigen Löschung des Waldgroßbrandes in der Eifelgemeinde Hürtgenwald den Helfern für ihren Einsatz gedankt. Er nannte unter anderem Feuerwehr, Bundeswehr, THW, Landwirtschaft und Forstwirtschaft.
3: Ohne die Zusammenarbeit zwischen allen diesen Beteiligten wäre das nicht so glimpflich ausgegangen.
2: Bei dem Großeinsatz waren zeitweise rund 1400 Menschen an der Brandbekämpfung beteiligt. Der Besuch war der erste öffentliche Termin des Kanzlers nach seinem Sommerurlaub. Die FDP will angesichts hoher Gaspreise auf Fracking setzen. Generalsekretär Hagen forderte eine breitere Aufstellung bei Lieferanten und mehr heimische Förderung auch durch weiterentwickelte Fracking-Verfahren. Zudem sollen Steuern und Abgaben sinken. Sie machen aktuell rund 30% des Gaspreises aus. Bundesaußenminister Wadephul hat der Ukraine weitere Unterstützung zugesagt. Bei einem Besuch in Kiew kam er unter anderem mit Präsident Zelensky zusammen. Gemeinsam mit Zelensky nahm Wadephul an einem Veteranentreffen in der Innenstadt von Kiew teil. Überschattet wurde die Veranstaltung von einem Luftalarm. Wadephul sagte anschließend, man sei auch in Kiew in einem Kriegsgebiet. Nach den geplatzten Zollverhandlungen mit den USA hat Kanadas Premier Carney Gegenzölle ab dem 8. September angekündigt. Die Maßnahmen würden sich auf Sektoren wie Stahl, Milchprodukte, landwirtschaftliche Ausrüstung und Elektrogeräte konzentrieren. Zuvor waren Verhandlungen zwischen den beiden Ländern ohne Einigung zu Ende gegangen. Die USA erheben einen Zoll von 50% auf eine Reihe kanadischer Waren. Meister und Pokalsieger FC Bayern und Dortmund messen sich heute Abend im Franz-Beckenbauer-Supercup, rund eine Woche vor dem Bundesliga-Start. Die Bayern müssen dabei ohne Jamal Musiala auskommen. Der 23-Jährige war zuletzt in 2 Testspielen in Folge zusammengebrochen und steht nicht im Kader. Anstoß in Dortmund ist heute um 20.30 Uhr.
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1: Geblitzt wird nur an einer Stelle, auf der Langweider Straße in Totenweiß. Die kostenfreie Verkehrs- und Blitzer-Hotline 08000 11 82 11.
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0: Es ist 20 Uhr und 25 Minuten. 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
1: Heute Abend ist es in Bayerisch-Schwaben und dem Allgäu freundlich mit Sonne und Wolken. Der Wind ist kaum zu spüren. In der Nacht bilden sich örtlich Nebelfelder. Die Temperaturen liegen meist zwischen 8 und 14 Grad. Der Radio Schwaben 3-Tage-Trend. Morgen beginnt der Tag örtlich neblig und zunächst freundlich, bevor die Wolken dichter werden. Zum Wochenstart ist es überwiegend bewölkt, zeitweise mit Auflockerungen. Am Dienstag wird es mit bis zu 24 Grad deutlich wärmer, allerdings sind wieder Regenschauer möglich. Im Moment liegen die Temperaturen in Aichach bei 18 Grad, in Jengen bei 16 Grad und in Kaisheim bei 18 Grad. Trocken und leicht bewölkt.
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1: Aktuell liegen uns keine Verkehrsstörungen vor. Und hier die neuesten Blitzer auf Radio Schwaben. Auf der B19 bei Burgberg sowie auf der Langweider Straße in Totenweiß. Meldet Staus und Blitzer immer per WhatsApp unter 08000 1182 11.
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2: Heute Abend zeigt es sich zwischen Donau und den Alpen heiter und windarm. Später können sich in Tal- und Niederungslagen Nebelfelder bilden. In der Nacht ist es mit 8 bis 12 Grad frisch. Der Radioschwaben 3-Tage-Trend. Morgen beginnt es zwischen Nordschwaben und dem Allgäu örtlich neblig. Danach zeigt es sich zunächst freundlich, bevor im Tagesverlauf mehr Wolken aufziehen. Die Höchstwerte liegen zwischen 20 und 22 Grad. Zum Wochenstart ist der Himmel meist bedeckt. Zeitweise weht frischer Wind. Am Dienstag zeigt es sich wechselhaft mit Regenschauern. Örtlich sind auch Gewitter möglich. Der Erwärmungstrend setzt sich fort. Die aktuellen Wetterwerte. Unter Meitingen 18 Grad. In Marktoberdorf ist es bei 13 Grad trocken. Holzheim 16 Grad.
1: Es ist 20 Uhr und 58 Minuten. 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
3: Ich bin Fabian Schaffer. Bundeskanzler Merz sieht in dem inzwischen gelöschten Waldbrand in der Eifelgemeinde Hürtgenwald eine Folge des Klimawandels. Wir müssten damit rechnen, dass wir häufiger solche Ereignisse haben, sagte Merz.
4: Wir werden auswerten, was hier gut gelaufen ist, aber wir werden auch auswerten, was noch fehlt. Auf dem Weg hierher zum Beispiel die Frage diskutiert, wie ist es mit den Kommunikationsverbindungen? Die sind noch nicht so gut, wie sie sein müssten.
3: Am kommenden Dienstag und Mittwoch werde man im Bundeskabinett darüber reden, so Merz weiter. Nach dem Anschlag auf den Berliner CSD hat Bundesjustizministerin Hobig gefordert, den Schutz queerer Menschen ins Grundgesetz aufzunehmen. Der Rheinischen Post sagte Hobig, sie befürworte das Diskriminierungsverbot, um die sexuelle Identität zu ergänzen. Dazu seien in der Bundesregierung aber noch Gespräche nötig. Immer weniger Menschen in Deutschland hängen an der heimischen Strippe. Eine Umfrage des Vergleichsportals Verivox hat gezeigt, dass nur noch 61% der Befragten ein Festnetztelefon besitzen. Ein Rückgang um 10% seit dem letzten Jahr. Den meisten reicht heutzutage das Handy aus, denn durch Flatrate-Tarife zahlen sie für mobile Gespräche nicht mehr als mit dem Festnetz. Daumen raus und mitfahren. Früher war das Trampen eine beliebte Reiseart. Mittlerweile fahren aber immer weniger Menschen per Anhalter. Laut einem Zukunftsforscher passt das auch nicht mehr zum Zeitgeist. Demnach ist Sicherheit die neue Freiheit. Und Trampen sei ein Sicherheitsrisikofaktor. Zudem seien junge Menschen heute mobiler als früher oder würden lieber die Bahn nehmen. Im DFB-Pokal hat Fußball-Zweitligist Nürnberg das Trauma aus der Vorsaison überwunden. Ein Jahr nach dem Erstrundenaus in Illertissen hatte der Club beim Drittligisten Viktoria Köln diesmal im Elfmeterschießen das bessere Ende für sich. 6:5 insgesamt am Ende für Nürnberg. Regionalligist 1860 München schied aus 0:2 gegen Kiel. Bundesligist Augsburg gewann 2:0 in Cottbus.
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2: Aktuell liegen uns keine Verkehrsstörungen vor. Und hier die neuesten Blitzer auf Radio Schwaben. Auf der B19 bei Burgberg und auf der Langweider Straße in Totenweiß. Kommt gut an.
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0: Es ist 21 Uhr und 26 Minuten. 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
1: Am späten Abend ist es zwischen Donau und den Alpen heiter bis wolkig, der Wind kaum spürbar. In der Nacht ist es frischer und stellenweise neblig. Die Tiefstwerte liegen zwischen 7 und 12 Grad. Der Radio Schwaben 3-Tage-Trend. Morgen startet es in Bayerisch-Schwaben und im Allgäu. Stellenweise neblig, sonst freundlich. Später ziehen mehr Wolken auf. Zum Wochenstart ist der Himmel überwiegend bedeckt. Nachmittags gibt es Auflockerungen. Der Wind frischt zeitweise auf. Am Dienstag zeigt es sich wechselhaft mit Regenschauern und örtlichen Gewittern. Bei zwischen 23 und 24 Grad setzt sich die Erwärmung fort. Aktuell meldet Hauenstetten trocken bei 15 Grad, Nesselwang wolkenlos bei 11 Grad und Rhein am Lech 15 Grad.
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1: Ihr habt freie Fahrt. Derzeit gibt es keine Verkehrsbehinderungen. Wir haben nur einen Blitzer vorliegen, auf der B19 bei Burgberg. Gute und sichere Fahrt.
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1: Am späten Abend ist es zwischen Donau und den Alpen heiter bis wolkig, der Wind kaum spürbar. In der Nacht ist es frischer und stellenweise neblig. Die Tiefstwerte liegen zwischen 7 und 12 Grad. Der Radio Schwaben 3-Tage-Trend. Morgen startet es in Bayerisch Schwaben und im Allgäu. Stellenweise neblig, sonst freundlich. Später ziehen mehr Wolken auf. Zum Wochenstart ist der Himmel überwiegend bedeckt. Nachmittags gibt es Auflockerungen. Der Wind frischt zeitweise auf. Am Dienstag zeigt es sich wechselhaft mit Regenschauern und örtlichen Gewittern. Bei zwischen 23 und 24 Grad setzt sich die Erwärmung fort. Aktuell meldet Hauenstetten trocken bei 15 Grad, Nesselwang wolkenlos bei 11 Grad und Rhein am Lech 15 Grad.
0: Es ist 21 Uhr und 55 Minuten. 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
2: Ich bin Hendrik Daum. Bundesjustizministerin Hubig will den Schutz queerer Menschen ins Grundgesetz aufnehmen. Das Diskriminierungsverbot solle um die sexuelle Identität ergänzt werden, sagte Hubig der Rheinischen Post. Zuvor müsse die Koalition aber noch darüber Gespräche führen. Bundesfinanzminister Klingbeil hat einen neuen Vorstoß für eine Übergewinnsteuer bei den Mineralölkonzernen gestartet. Mit Blick auf die anhaltend hohen Spritpreise macht er sich zusammen mit 5 EU-Amtskollegen für eine solche Abgabe in der Europäischen Union stark. In der aktuellen Krise dürfe es keine Abzocke durch Energiekonzerne geben, betonte Klingbeil. Bundeskanzler Merz hat 2 Tage nach der vollständigen Löschung des Waldgroßbrands in der Eifelgemeinde Hürtgenwald den Helfern für ihren Einsatz gedankt. Er nannte unter anderem Feuerwehr, Bundeswehr, THW, Landwirtschaft und Forstwirtschaft.
3: Ohne die Zusammenarbeit zwischen allen diesen Beteiligten wäre das nicht so glimpflich ausgegangen.
2: Bei dem Großeinsatz waren zeitweise rund 1.400 Menschen an der Brandbekämpfung beteiligt. Der Besuch war der erste öffentliche Termin von Merz nach seinem Sommerurlaub. In Deutschlands wichtigstem Fluss ist das Wasser wieder gestiegen. Auf dem Rhein haben deshalb immer mehr Fähren ihren Betrieb wieder aufgenommen. Fast 30 Tage hatte es eine Zwangspause gegeben wegen zu niedriger Pegelstände. Der Rhein ist die wichtigste deutsche Wasserstraße für den Transport von Waren und Rohstoffen. Und im DFB-Pokal haben Augsburg und Nürnberg die 2. Runde erreicht. Die Augsburger gewannen gegen Cottbus 2:0. Nürnberg setzte sich erst im Elfmeterschießen gegen Viktoria Köln mit 5:4 durch. Dagegen sind die Münchner Löwen gegen Kiel nach einem 0:2 ausgeschieden.
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1: Ihr habt freie Fahrt. Derzeit gibt es keine Verkehrsbehinderungen. Wir haben nur einen Blitzer vorliegen. Auf der B19 bei Burgberg. Gute und sichere Fahrt.
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0: Es ist 22 Uhr und 24 Minuten. 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
1: Der späte Abend zwischen Donau und den Alpen zeigt sich heiter bis wolkig. Der Wind ist kaum spürbar. In Bayerisch-Schwaben und dem Allgäu kann es in der Nacht im Ostallgäu und Oberallgäu neblig sein. Die Temperaturen sinken auf 8 bis 12 Grad. Der Radio Schwaben 3-Tage-Trend. Morgen beginnt der Tag meist freundlich, später werden die Wolken dichter. Zum Wochenstart ist es wechselnd bewölkt, am Nachmittag frischt der Wind auf. Am Dienstag ist es wärmer mit 23 bis 24 Grad. Dazu ziehen wieder Schauer durch und örtlich sind Gewitter möglich. Derzeit in Stadtbergen 12 Grad, in Kaufbeuren wolkenlos bei 11 Grad und in Jettingen-Scheppach 14 Grad.
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1: Ruhiger und störungsfreier Verkehr im Sendegebiet. Und hier die neuesten Blitzer auf Radio Schwaben. Es stehen Blitzer auf der Riedinger Straße in Augsburg und auf der B19 bei Burgberg. Kommt gut ans Ziel.
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1: Am späten Abend wechseln sich bei uns Wolken und heitere Abschnitte ab. Dazu ist der Wind schwach. In der Nacht kann sich in einigen Tälern Nebel bilden. Der Radio Schwaben 3-Tage-Trend. Morgen zeigt es sich vielerorts freundlich. Später ziehen mehr Wolken auf, bei 20 bis 22 Grad. Am Montag ist es überwiegend bedeckt. Der Wind frischt im Tagesverlauf zeitweise auf. Am Dienstag zeigt sich in Bayerisch-Schwaben und dem Allgäu unbeständigeres Wetter mit Schauern. Örtlich sind Gewitter möglich, bei 23 bis 24 Grad. Im Moment liegen die Temperaturen in Meitingen bei 12 Grad, in Kempten am Rathaus bei 11 Grad und klar, in Wemding bei 14 Grad und wolkenlos.
0: Es ist 22 Uhr und 55 Minuten. 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
2: Ich bin Hendrik Daum. Auch wenn der Koalitionspartner CDU-CSU gegen eine Übergewinnsteuer für Mineralölkonzerne ist, wegen der hohen Spritpreise, setzt sich Bundesfinanzminister Klingbeil von der SPD jetzt genau für eine solche Steuer bei der EU ein. Und zwar gemeinsam mit 5 anderen EU-Ländern. Uli Reitinger berichtet.
3: Klingbeil und seine Amtskollegen aus Portugal, Spanien, Österreich, Italien und Polen haben einen Brief an die irische EU-Ratspräsidentschaft geschrieben. Der deutsche Minister soll die treibende Kraft gewesen sein. In dem Brief heißt es: Wir erleben einen der größten Versorgungsschocks seit Jahrzehnten und überall wächst der Unmut über den Anstieg der Lebenshaltungskosten. Die bisher ergriffenen staatlichen Maßnahmen hätten nicht gereicht, um die Preise zu stabilisieren.
2: Bundesjustizministerin Hubich will den Schutz queerer Menschen ins Grundgesetz aufnehmen. Das Diskriminierungsverbot solle um die sexuelle Identität ergänzt werden, sagte Hubich der Rheinischen Post. Zuvor müsse die Koalition aber noch darüber Gespräche führen. In Deutschlands wichtigstem Fluss ist das Wasser wieder gestiegen. Auf dem Rhein haben deshalb immer mehr Fähren ihren Betrieb wieder aufgenommen. Fast 30 Tage hatte es eine Zwangspause gegeben wegen zu niedriger Pegelstände. Der Rhein ist die wichtigste deutsche Wasserstraße für den Transport von Waren und Rohstoffen. Bundeskanzler Merz hat 2 Tage nach der vollständigen Löschung des Waldgroßbrands in der Eifelgemeinde Hürtgenwald den Helfern für ihren Einsatz gedankt. Er nannte unter anderem Feuerwehr, Bundeswehr, THW, Landwirtschaft und Forstwirtschaft.
4: Ohne die Zusammenarbeit zwischen allen diesen Beteiligten wäre das nicht so glimpflich ausgegangen.
2: Bei dem Großeinsatz waren zeitweise rund 1400 Menschen an der Brandbekämpfung beteiligt. Der Besuch war der erste öffentliche Termin von Merz nach seinem Sommerurlaub. Der FC Bayern hat wie im Vorjahr den Franz Beckenbauer Supercup gewonnen. Der deutsche Meister setzte sich bei Vizemeister Borussia Dortmund mit 2:1 durch. Neuzugang Nathaniel Brown und Michael Olise waren die Torschützen für die Bayern. Für Dortmund traf Fabio Silva. Bayern München ist zum insgesamt 12. Mal Supercup-Sieger.
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1: Die Polizei meldet derzeit keine Verkehrsbehinderungen in Bayerisch-Schwaben. Und hier die neuesten Blitzer auf Radio Schwaben. Auf der Riedinger Straße in Augsburg und auf der B19 bei Burgberg. Kommt gut an. 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

0: Es ist 23 Uhr und 24 Minuten. 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
1: Heute in den frühen Nachtstunden zeigt sich der Himmel teils klar. Der Wind ist schwach. Örtlich bildet sich in den Tälern Nebel. Die Temperaturen sinken auf 8 bis 12 Grad. Der Radio Schwaben 3-Tage-Trend. Morgen zeigt es sich zwischen Donau und Alpen vielerorts freundlich, bevor im Tagesverlauf die Wolken dichter werden. Zum Wochenstart ist es überwiegend bedeckt, der Wind frischt zeitweise auf und am Dienstag zeigt es sich wechselhaft mit Schauern und örtlichen Gewittern. Dabei steigen die Höchstwerte auf etwa 23 bis 24 Grad. Momentan liegen die Temperaturen in Eindling bei 11 Grad, leicht bewölkt. In Erkheim bei 12 Grad und trocken, sowie in Nersingen bei 13 Grad.
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1: Radio Schwaben wünscht euch weiterhin gute Fahrt. Im Moment läuft der Verkehr ohne Störungen und Blitzer.
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2: In der Nacht ziehen zwischen Donau und den Alpen lockere Wolken durch. Der Wind ist schwach und örtlich bildet sich Frühnebel bei 8 bis 12 Grad. Der Radio Schwaben 3-Tage-Trend. Morgen gibt es zwischen Nordschwaben und dem Allgäu nach örtlichem Frühnebel Auflockerungen. Später mehr Wolken, aber meist trocken bei 20 bis 22 Grad. Zum Wochenstart zeigt sich der Himmel zunächst wolkig, am Nachmittag frischt der Wind auf. Am Dienstag ist wieder leichter Regen möglich. Aktuell meldet Augsburg 11 Grad bei wolkenlosem Himmel, Immenstadt 10 Grad und Nördlingen 14 Grad bei klarem Himmel.
0: Es ist 23 Uhr und 56 Minuten. 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
3: Ich bin Hendrik Daum. Bundesfinanzminister Klingbeil hat einen neuen Vorstoß für eine Übergewinnsteuer bei den Mineralölkonzernen gestartet. Mit Blick auf die anhaltend hohen Spritpreise macht er sich zusammen mit 5 EU-Amtskollegen für eine solche Abgabe in der EU stark. In der aktuellen Krise dürfe es keine Abzocke durch Energiekonzerne geben, betonte Klingbeil. Bundesjustizministerin Hubich will den Schutz queerer Menschen ins Grundgesetz aufnehmen. Das Diskriminierungsverbot solle um die sexuelle Identität ergänzt werden, sagte Hubich der Rheinischen Post. Zuvor müsse die Koalition aber noch darüber Gespräche führen. Einen Monat vor der Parlamentswahl in Russland ist die Kreml-Partei Geeintes Russland zu einem Parteitag zusammengekommen, Hauptthema der Ukraine-Krieg. Präsident Putin zeigte sich siegessicher. Gleichzeitig erklärte er, mit ihren Angriffen auf russische Wirtschaftsziele, wie etwa Ölraffinerien, habe die Ukraine die so wörtlich Büchse der Pandora geöffnet. In China hat ein Roboter den 100 Meter Weltrekord der Sprintlegende Usain Bolt gebrochen. Bei einem Wettkampf lief der Roboter die Strecke in 9,39 Sekunden. Der 2009 von Bolt aufgestellte Rekord liegt bei 9,58 Sekunden. Der Roboter hatte schon im April die von Menschen gelaufene Bestzeit in einem Halbmarathon deutlich unterbrochen. Entwickelt hat ihn ein chinesischer Smartphone-Hersteller. Der FC Bayern hat wie im Vorjahr den Franz Beckenbauer Supercup gewonnen. Der deutsche Meister setzte sich bei Vizemeister Borussia Dortmund mit 2:1 durch. Neuzugang Nathaniel Brown und Michael Olise waren die Torschützen für die Bayern. Für Dortmund traf Fabio Silva. Bayern München ist zum insgesamt 12. Mal Supercup-Sieger.
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2: Aktuell liegen uns keine Verkehrsstörungen vor. Und hier die neuesten Blitzer auf Radio Schwaben. Auf der B2 bei Donauwörth und auf der Haunstetter Straße in Königsbrunn. Kommt gut ans Ziel.
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0: Es ist 0 Uhr und 24 Minuten. 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
1: In der Nacht zeigt es sich meist klar bis heiter. Örtlich bilden sich bei schwachem Wind Nebelfelder. In Bayerisch-Schwaben und dem Allgäu liegen die Tiefstwerte zwischen 8 und 12 Grad. Am Morgen lösen sich die Nebelfelder auf. Später ziehen zeitweise Wolken durch. Es bleibt überwiegend trocken. Der Radio Schwaben 3-Tage-Trend. Morgen ist es meist bedeckt, bei auffrischendem Wind aber weiterhin mild. Am Dienstag gibt es am Vormittag regional leichten Regen, später lockert es stellenweise auf. Zur Wochenmitte ist es trüb bis unbeständig, mit 25 bis 27 Grad, aber deutlich wärmer. Im Moment in Friedberg 11 Grad bei wolkenlosem Himmel, in Bad Hindelang 8 Grad und in Monheim 12 Grad bei klarem Himmel.
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1: Aktuell liegen uns keine Verkehrsstörungen vor. Und hier die neuesten Blitzer auf Radio Schwaben. In Augsburg auf der Meraner Straße, in Königsbrunn auf der Haunstetter Straße und auf der B19 bei Fischen. Gute Fahrt mit Radio Schwaben.
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1: Zwischen Donau und den Alpen ist es in der Nacht meist klar und windstill. In Bayerisch Schwaben und dem Allgäu bildet sich örtlich in den Tälern Nebel. Zum Morgen hin lockert es auf. Am Nachmittag ist es freundlich, gegen Abend wieder wolkiger. Die Temperaturen liegen zwischen 8 und 13 Grad. Derzeit meldet Haunstetten trockenes, wolkenloses Wetter bei 11 Grad, Marktrettenbach 12 und Monheim 12 Grad. Der Radio Schwaben 3-Tage-Trend. Morgen ist es überwiegend bedeckt mit einzelnen Auflockerungen und zeitweise frischem Wind. Am Dienstag fällt zunächst gebietsweise etwas Regen, später lockert es auf. Abends ist örtlich wieder Nebel möglich. Zur Wochenmitte ist es wärmer, aber nicht überall sonnig, teils trüb oder leicht regnerisch, mit Höchstwerten zwischen 25 und 27 Grad.
0: Es ist 0 Uhr und 58 Minuten. 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
2: Ich bin Hendrik Daum. Bundesfinanzminister Klingbeil hat einen neuen Vorstoß für eine Übergewinnsteuer bei den Mineralölkonzernen gestartet. Mit Blick auf die anhaltend hohen Spritpreise macht er sich zusammen mit 5 EU-Amtskollegen für eine solche Abgabe in der Europäischen Union stark. In der aktuellen Krise dürfe es keine Abzocke durch Energiekonzerne geben, betont Klingbeil. In Deutschlands wichtigstem Fluss ist das Wasser wieder gestiegen. Auf dem Rhein haben deshalb immer mehr Fähren ihren Betrieb wieder aufgenommen. Fast 30 Tage hatte es eine Zwangspause gegeben wegen zu niedriger Pegelstände. Der Rhein ist die wichtigste deutsche Wasserstraße für den Transport von Waren und Rohstoffen. Bundesjustizministerin Hubig will den Schutz queerer Menschen ins Grundgesetz aufnehmen. Das Diskriminierungsverbot solle um die sexuelle Identität ergänzt werden, sagte Hubig. Zuvor müsse die Koalition aber noch Gespräche darüber führen. Einen Monat vor der Parlamentswahl in Russland ist die Kreml-Partei Geeintes Russland zu einem Parteitag zusammengekommen, Hauptthema der Ukraine-Krieg. Präsident Putin zeigte sich siegessicher. Gleichzeitig erklärte er, mit ihren Angriffen auf russische Wirtschaftsziele, wie etwa Ölraffinerien, habe die Ukraine die so wörtlich Büchse der Pandora geöffnet. Neue Saison, gewohnte Bilder jubelnder Bayern-Stars. Die Münchner haben wie im Vorjahr den Franz Beckenbauer Supercup gewonnen. Der deutsche Meister setzte sich beim Vizemeister Borussia Dortmund mit 2:1 durch. Moritz Einzel berichtet.
3: Den Grundstein für den Supercup-Sieg legten die Bayern im ersten Durchgang. Neuzugang Brown traf zur Führung in der 28. Minute und kurz vor der Pause Olise mit toller Einzelleistung zum 2:0. In der zweiten Hälfte der BVB griffiger und Fabio Silva verkürzte in der 75. Minute. Aber die Bayern behielten die Oberhand. 2:1 am Ende gegen 10 Dortmunder. Bensebaini sah glatt rot nach grobem Foulspiel. Der FC Bayern gewinnt den Supercup zum insgesamt 12. Mal.
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1: Die Polizei meldet derzeit keine Verkehrsbehinderungen in Bayerisch Schwaben. Und hier die neuesten Blitzer auf Radio Schwaben. In Augsburg auf der Meraner Straße, in Königsbrunn auf der Haunstetter Straße sowie auf der B19 bei Fischen. Kommt gut ans Ziel. 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

0: Es ist 1 Uhr und 24 Minuten. 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
1: Heute Nacht zeigt sich der Himmel zunächst klar. Örtlich hält sich in Tal- und Senkenlagen zwischen Nordschwaben und dem Allgäu Nebel, ehe es aufklart. Mittags scheint oft die Sonne, zum Abend hin ziehen wieder mehr Wolken auf, bei Temperaturen zwischen 7 und 21 Grad. Der Radio Schwaben 3-Tage-Trend. Morgen ist es meist bedeckt, am Nachmittag gibt es einzelne Auflockerungen, später zeigt es sich wieder wolkiger. Der Wind frischt zeitweise auf, bei Temperaturen zwischen 9 und 23 Grad. Am Dienstag fällt regional etwas Regen, danach lockert es auf, am Abend zeigt es sich wechselnd bewölkt. Zur Wochenmitte ist es wärmer, vielerorts zeigt es sich aber bedeckt, örtlich fällt noch etwas Regen. Die aktuellen Wetterwerte. In Welden wolkenlos bei 11 Grad, in Lindau 14 und in Kaisheim 10 Grad.
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1: Die Polizei meldet derzeit keine Verkehrsbehinderungen in Bayerisch-Schwaben. Und hier die neuesten Blitzer auf Radio Schwaben. Auf der B19 bei Fischen sowie auf der Haunstädter Straße in Königsbrunn. Gute Fahrt mit Radio Schwaben.
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1: In dieser Nacht ist der Himmel vielfach klar. Örtlich bildet sich Nebel. Der Wind ist schwach, die Nacht frisch bei 8 bis 12 Grad. Heute früh scheint oft die Sonne, im Tagesverlauf zeigt es sich freundlich und zum Abend ziehen mehr Wolken auf. Der Radio Schwaben 3-Tage-Trend. Morgen ist der Himmel meist bedeckt, mit wenigen Auflockerungen am Nachmittag. Am Dienstag fällt vor allem vormittags zeitweise leichter Regen und später lockert es auf. Zur Wochenmitte ist es in Bayerisch-Schwaben und im Allgäu wieder wärmer. Örtlich zunächst trüb, mit Spitzen um 27 Grad. Momentan haben wir in Bobingen 10 Grad, Mauerstetten 12 Grad, trocken und wolkenlos, sowie Harburg 12 Grad.
0: Es ist 1 Uhr und 56 Minuten. 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
2: Ich bin Hendrik Daum. Bundesfinanzminister Klingbeil setzt sich gemeinsam mit 5 Kollegen aus anderen europäischen Ländern für eine Übergewinnsteuer ein. Diese sollen Mineralölfirmen auf Profite zahlen, die sie infolge des Iran-Kriegs eingefahren haben. Mehr von Uli Reitinger.
3: Klingbeil und seine Amtskollegen aus Portugal, Spanien, Österreich, Italien und Polen haben einen Brief an die irische EU-Ratspräsidentschaft geschrieben. Der deutsche Minister soll die treibende Kraft gewesen sein. In dem Brief heißt es, überall wächst der Unmut über den Anstieg der Lebenshaltungskosten. Die bisher ergriffenen staatlichen Maßnahmen hätten nicht gereicht, um die Preise zu stabilisieren. Klingbeil riskiert mit diesem Vorstoß einen neuen Koalitionsstreit, denn CDU-Wirtschaftsministerin Reiche ist gegen eine Übergewinnsteuer.
2: Bundeskanzler Merz hat 2 Tage nach der vollständigen Löschung des Waldgroßbrands in der Eifelgemeinde Hürtgenwald den Helfern für ihren Einsatz gedankt. Er nannte unter anderem Feuerwehr, Bundeswehr, THW, Landwirtschaft und Forstwirtschaft.
4: Ohne die Zusammenarbeit zwischen allen diesen Beteiligten wäre das nicht so glimpflich ausgegangen.
2: Bei dem Großeinsatz waren zeitweise rund 1400 Menschen an der Brandbekämpfung beteiligt. Bundesjustizministerin Hubig will den Schutz queerer Menschen ins Grundgesetz aufnehmen. Das Diskriminierungsverbot solle um die sexuelle Identität ergänzt werden, sagte Hubig. Zuvor müsse die Koalition aber noch Gespräche darüber führen. In China hat ein Roboter den 100-Meter-Weltrekord der Sprintlegende Usain Bolt gebrochen. Bei einem Wettkampf lief der Roboter die Strecke in 9,39 Sekunden. Der 2009 von Bolt aufgestellte Rekord liegt bei 9,58 Sekunden. Der Roboter hatte schon im April die von Menschen gelaufene Bestzeit in einem Halbmarathon deutlich unterboten. Entwickelt hat ihn ein chinesischer Smartphone-Hersteller. Der FC Bayern hat wie im Vorjahr den Franz Beckenbauer Supercup gewonnen. Der deutsche Meister setzte sich bei Vizemeister Borussia Dortmund mit 2:1 durch. Neuzugang Nathaniel Brown und Michael Olise waren die Torschützen für die Bayern. Für Dortmund traf Fabio Silva. Bayern München ist zum insgesamt 12. Mal Supercup-Sieger.
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1: Uns liegen im Moment keine Staus und Behinderungen vor. Nur ein Blitzer ist derzeit aufgebaut. Auf der B19 bei Fischen. Gute und sichere Fahrt.
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